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1: Ich bin Katrin Müller. Mit Steuerentlastungen von 10 Milliarden Euro, flexibleren Arbeitsverträgen und massivem Abbau von Bürokratie wollen Union und SPD Deutschland aus der Krise führen. Im Koalitionsausschuss verständigten sich die Spitzen der Regierungsparteien auf ein Reformpaket mit 34 Punkten, das auch die bereits in die Wege geleiteten Reformen in den Bereichen Rente und Gesundheit umfasst. Kanzler Friedrich Merz hat dazu im ZDF Stellung bezogen.
2: Wir haben damit einen Kompromiss gemacht. Das haben ja auch viele gesagt, die in diesem Bereich verdienen. Macht das, das können wir bezahlen. Wir entlasten dafür die unteren und mittleren Einkommen.
1: Merz hofft, dass die Konjunktur auch durch die Reformen wieder Fahrt aufnimmt und das Wachstum im kommenden Jahr mehr als 1% beträgt. Der Deutsche Wetterdienst hat den vorläufigen Temperaturrekord der jüngsten Hitzewelle nach oben korrigiert. Demnach wurden am vergangenen Samstag in Möckern-Drewitz in Sachsen-Anhalt 41,8 Grad gemessen und damit 0,1 Grad mehr als zunächst im brandenburgischen Koschen-Neiße-Münde. Grund ist nach Angaben des DWD eine nachträglich entdeckte Messlücke. Das Aus von Julian Nagelsmann als Bundestrainer der Fußballnationalmannschaft rückt offenbar näher. Wie die Bild berichtet, soll die DFB-Spitze Nagelsmann in einer dreistündigen Sitzung in Frankfurt einen Rücktritt nahegelegt haben. Das DFB-Team war bei der WM Anfang der Woche im 16. Finale an Paraguay gescheitert.
3: Julian Nagelsmann soll sich Bedenkzeit erbeten haben, aber alles klingt danach, als ob seine Ablösung beschlossene Sache ist. Das meldet auch die Frankfurter Rundschau. Angeblich soll bis zum Wochenende alles durch sein. Vom DFB kam bisher keine Erklärung dazu. Nagelsmanns Vertrag läuft noch bis 2028. Als möglicher Nachfolger wird ja Jürgen Klopp heiß gehandelt. Thomas Thonfeld, Sportredaktion.
1: Bei der WM hat sich Portugal gegen Kroatien mit 2:1 durchgesetzt und steht damit im Achtelfinale. Dort trifft das Team auf Europameister Spanien. Die Spanier hatten im 16. Finale zuvor 3:0 gegen Österreich gewonnen. Zum Tennis. Alexander Zverev steht beim Tennisturnier in Wimbledon in der dritten Runde. Der French Open-Sieger gewann gegen den Franzosen Valentin Royer in 3 Sätzen. Ebenfalls weiter ist Jan-Lennard Struff. Er setzte sich in 5 Sätzen gegen den US-Amerikaner Brandon Nakashima durch.
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0: In den Tag mit der Antenne und 15 Grad in Kandel in Neustadt und bei euch in Speyer, da messen wir 16 Grad.
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2: Ich bin Diana Kramer. Arbeitsverträge sollen länger befristet werden dürfen, Regeln zum Kündigungsschutz werden gelockert. Das sind Teile der Reformen, auf die sich Union und SPD geeinigt haben. Außerdem will die Bundesregierung Regelungen zu Krankschreibungen verschärfen. Wer sich krank meldet, soll schon ab dem ersten Tag eine Bescheinigung vom Arzt vorlegen. Die Krankschreibung per Telefon fällt weg. Ärztevertreter und Opposition sind empört.
3: Wer hustet, gehört ins Bett und nicht ins Wartezimmer einer Arztpraxis, um sich krankschreiben zu lassen. Ob Kassenärztliche Bundesvereinigung, Hausärzteverband oder Grüne und Linkspartei, die offizielle Krankschreibung ab dem ersten statt wie bisher ab dem vierten Krankheitstag wird als Schikane kritisiert. Geändert werden soll die Vorgabe dazu im Entgeltfortzahlungsgesetz. Arbeitgebern und Gewerkschaften die Möglichkeit bleiben, etwa in Tarifverträgen weiter die alte Regelung zu vereinbaren. Unklar ist noch, ab wann die Änderung genau greifen soll. Jan-Henner Reitze, Berlin.
2: Mit Bremen, Niedersachsen, Sachsen, Sachsen-Anhalt, Schleswig-Holstein und Thüringen starten heute die nächsten Bundesländer in die Sommerferien. Die Autoclubs ACE und ADAC rechnen schon ab dem Mittag mit der nächsten großen Reisewelle.
4: Von den Küsten zu den Alpen bis runter zum Mittelmeer. Ohne Stau kommt an diesem Wochenende keiner durch, warnt der ADAC. Für den Nachmittag bis in den Abend hinein dürften Autofahrer viel Geduld brauchen. Neben dem Feierabendverkehr sorgen auch die mehr als 1000 Dauerbaustellen für Probleme. Hinzu kommen zusätzliche Sperrungen, etwa durch Blow-ups durch die Hitzewelle von letzter Woche. Ähnlich kritisch sehen die Autoclubs die Lage morgen Vormittag. Erst für Sonntag rechnen ADAC und ACE mit einer entspannteren Situation. Tanja Wagner, Nachrichtenredaktion.
2: Im Tarifstreit des Handels ruft die Gewerkschaft Verdi erneut zu bundesweiten Warnstreiks auf. Betroffen sein können unter anderem Supermärkte, Möbelhäuser und andere Einzelhändler. Verdi fordert für die Beschäftigten 7% mehr Lohn, mindestens aber 225 Euro im Monat. Die Arbeitgeber verweisen darauf, dass die Versorgung der Kunden trotz der Streiks gesichert sei. Zum Fußball. Bei der Weltmeisterschaft hat sich Portugal gegen Kroatien mit 2:1 durchgesetzt und steht im Achtelfinale. Dort trifft das Team auf Europameister Spanien. Die Spanier hatten im 16. Finale zuvor 3:0 gegen Österreich gewonnen.
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5: Ich bin Frederik Stübing. Landau schließt Flüchtlingsunterkunft in der Schlachthofstraße. Die Stadt hat das Gebäude planmäßig zum 1. Juli außer Betrieb genommen. Grund dafür sind spürbar gesunkene Zuweisungszahlen. Die verbleibenden 42 Bewohner wurden auf die zwei anderen Gemeinschaftsunterkünfte im Stadtgebiet verteilt. Geschäftsstelle für Landesgartenschau in Neustadt eingeweiht. Die neue Zentrale für die Landesgartenschau 2028 hat in dieser Woche offiziell den Betrieb aufgenommen. Für rund 1,5 Millionen Euro ist dafür eine ehemalige Gewerbehalle umgebaut worden. Dank mobiler Elemente ist auch eine Nutzung nach der Landesgartenschau möglich.
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0: Wir starten trocken und auch oft mit Sonnenschein in den Tag. Überm Antenneland ziehen zwar ein paar lockere Wolken durch, insgesamt wird es aber ein freundlicher Start. Später dann um die 28 Grad.
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0: Die Straßen schlafen noch im Antenneland. Es ist nichts los. Habt ihr aber was gesehen, ein Stau, ein Blitzer oder noch viel mehr, dann klingelt gerne durch, schickt eine WhatsApp an die 06341 948 948. Gute Fahrt.
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0: Und mit mir, Ella Dümig, einen wunderschönen Freitagmorgen. Die besten Hits aller Zeiten, die gibt's hier bei uns auch jetzt gleich mit Stefan Massimo und The Deli Cats. Anytime and Anywhere und Bangles Eternal Flame.
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0: Girls Eternal Flame hier am Freitagmorgen bei der Antenne.
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2: Landau und Neustadt sind weiter im WM-Fieber. Die K.O.-Phase läuft auf Hochtouren und heute Abend stehen die letzten drei Spiele des 16-Finales auf dem Programm. Danach ist klar, welche 16 Mannschaften weiter vom WM-Titel träumen dürfen. Los geht's mit Australien gegen Ägypten. Die Australier gehören zu den Überraschungen dieses Turniers und wollen zum ersten Mal seit 2006 wieder in ein WM-Achtelfinale einziehen. Ägypten setzt dagegen einmal mehr auf Superstar Mohamed Salah. Für den Liverpool-Stürmer könnte es die letzte Chance auf einem großen Titel mit der Nationalmannschaft sein. Danach ist Titelverteidiger Argentinien gefordert gegen Kap Verde, die mit Abstand kleinste Nation, die noch im Turnier vertreten ist. Für das Inselland mit knapp 600.000 Einwohnern ist schon der Einzug in die K.O.-Runde ein historischer Erfolg. Jetzt soll gegen den Weltmeister die nächste Sensation folgen. Den Abschluss macht das Duell Kolumbien gegen Ghana. Zwei Mannschaften, die offensiven Fußball lieben und bislang zu den unterhaltsamsten Teams dieser WM gehören. Für Ghana wäre ein Sieg besonders historisch. Noch nie stand das Land bei einer Weltmeisterschaft unter den letzten 16 Mannschaften.
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1: Ich bin Frederik Stübing, hallo. Die Stadt Landau hat eine ihrer drei Gemeinschaftsunterkünfte für Asylbewerber und Geflüchtete geschlossen. Das Gebäude in der Schlachthofstraße ist zum 1. Juli außer Betrieb gegangen. Als Grund nennt die Stadt spürbar gesunkene Zuweisungszahlen in den vergangenen Monaten. Die verbleibenden 42 Bewohner sind auf die beiden anderen Standorte in der Industriestraße und an der Horstschanze aufgeteilt worden. Landau spart durch die Schließung Geld für Miete, Sicherheitsdienste und Versorgung. Die Betreuung soll an den verbleibenden Standorten gebündelt werden. In Neustadt wurde diese Woche die Geschäftsstelle der Landesgartenschau 2028 offiziell eingeweiht. Für den Umbau der ehemaligen Gewerbehalle nach dem Cradle-to-Cradle-Prinzip sind Kosten von rund 1,5 Millionen Euro entstanden. Anne Pieper, Geschäftsführerin LGS Neustadt, zu den Hintergründen.
2: Cradle-to-Cradle bedeutet jetzt für uns, dass wir nach den Prinzipien des nachhaltigen Kreislaufwirtschaft arbeiten. Und dieser zentrale Leitgedanke ist, der über die ganze Gartenschau

0: uns auch bürorientiert und ja, das macht unseren neuen Bürostandort aus, das Alte mit dem Neuen zu verbinden.
1: Die Kreisverwaltung der südlichen Weinstraße ist jetzt offiziell umgezogen. Das Jugendamt und die Abteilung Soziales sind ab sofort in der Marie-Curie-Straße 5 am neuen Messplatz in Landau zu finden. Das Gesundheitsamt ist zurück in der Arzheimer Straße. Weitere Abteilungen haben ebenfalls neue Standorte. Wer zur Kreisverwaltung möchte, sollte weiter vorab einen Termin vereinbaren. E-Rollerfahrer löst Schnellbremsung aus. Am Haltepunkt Maikammer-Kirweiler überquerte ein 45-Jähriger am Mittwoch trotz geschlossener Halbschranke einen Bahnübergang. Ein einfahrender Zug musste stark abbremsen, um einen Unfall zu verhindern. Der Mann stieg anschließend in den Zug ein und wurde später in Neustadt von der Bundespolizei gestellt. Gegen ihn läuft nun ein Verfahren wegen gefährlichen Eingreifens in den Bahnverkehr. Und das Beste kommt zum Schluss. In Landau wurden jetzt etliche Teilnehmende des 73. europäischen Wettbewerbs ausgezeichnet. Mit fast 1000 Teilnehmenden zählen Landau und SUW zur landesweiten Spitze. Weiter so.
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3: Der heutige Freitag bringt ganz viel Sonne mit sich. Ein paar Wölkchen, die sind aber wirklich nur Deko, sind am Mittag zu sehen. Die Höchstwerte liegen ungefähr bei 27 bis 28 Grad. Also schönes, angenehmes Sommerwetter.
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3: Weiterhin nichts los bei uns auf den Straßen. Allen zusammen wünsche ich noch eine gute und sichere Fahrt. Kommt gut an.
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0: Tom Jones and Moose T mit Sexbomb hier bei der Antenne mit den besten Hits aller Zeiten. Ja, heute ist es ja noch kühl im Antenneland, kann man ja sagen, mit Maxiwerten von 27 bis voraussichtlich auch mal 28 Grad. Können wir ja noch aufatmen, aber es soll wieder kommen. Die Hitzewelle 2.0. Dum, dum, dum. Wir machen es mal hier dramatisch in Landau und Neustadt. Kann es bald wieder um die 40 Grad werden. Also haltet eure Ventilatoren bereit. Die Klimaanlage, wenn ihr sie habt, auch schon super. Und auf jeden Fall, wenn ihr einen Keller habt, der wird auch euer bester Freund sein. Bei den heißen Nächten, ja, es soll wirklich wieder über 40 Grad werden. Und das liegt natürlich auch daran, an dem Klimawandel. Diese ganzen Auf und Abs, jetzt auch schon im Juli oder Ende Juni war es ja wirklich schon brüllend heiß. Und was wir da am besten machen müssen, einfach nicht so viel. Ich glaube, das Beste ist einfach schon mal sich mental darauf vorzubereiten, vielleicht jetzt den Ventilator zu kaufen, wenn er noch vorhanden ist im Lager und nicht da, wenn die Hitzewelle schon eingebrochen ist. Ich glaube, das ist mir mein Tipp. Jetzt geht's aber weiter mit den besten Hits aller Zeiten.
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0: Rottweiler und bei euch in Annweiler messen wir 16 Grad.
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2: Ich bin Diana Kramer. Die Spitzen der Koalition wollen ihr Reformpaket trotz aller Kritik realisieren. Man habe die Absicht, das, was da aufgeschrieben wurde, nicht nur ernst zu nehmen, sondern auch umzusetzen, sagte Bundeskanzler Friedrich Merz am Abend in der ZDF-Sendung Maybrit Illner Spezial.
3: Das ist die Schwierigkeit heute. Wir müssen einer Gesellschaft im Frieden, einer Gesellschaft in Freiheit, einer Gesellschaft im Wohlstand, einer Gesellschaft mit sehr viel Sozialpolitik sagen, wir müssen jetzt Veränderungen haben, damit vieles so bleibt, wie wir es in den letzten Jahrzehnten erarbeitet haben.
2: Bundeskanzler Merz. Kritik gibt es vor allem an den Plänen, die Regelungen für Krankschreibungen zu verschärfen. Beschäftigte sollen künftig schon ab dem ersten Tag eine Bescheinigung vom Arzt vorlegen. 5 Jahre nach dem europaweiten Verbot von Einwegplastikartikeln fordern Umweltschützer eine härtere Gangart, damit solche Produkte endlich komplett vom Markt verschwinden. Gabeln oder Strohhalme aus Plastik würden im Internet noch immer zum Kauf angeboten. Das sei ein politisches Armutszeugnis, sagte Viola Wohlgemuth von der Deutschen Umwelthilfe. Der Staat müsse hart gegen Onlinehändler vorgehen und diese sanktionieren. Seit Wochen schon brodelt die Gerüchteküche rund um die Hochzeit von Taylor Swift und Travis Kelce. Jetzt sollen die Feierlichkeiten begonnen haben. Wie mehrere US-Medien berichten, gab das Paar im New Yorker Madison Square Garden ein Abendessen am Vorabend der großen Party, die dann heute Abend steigen soll. Zum Fußball. Bei der Weltmeisterschaft hat Spanien den Titel weiter fest im Blick. Das Team gewann sein 16. Finale gegen chancenlose Österreicher mit 3:0. Außerdem setzte sich Portugal gegen Kroatien durch einen Treffer in der Nachspielzeit mit 2:1 durch.
4: Ronaldo schickt Modric in WM-Rente. Kroatien geht durch den ehemaligen Dortmund, Wolfsburg und Bayern-Spieler Perisic in der 53. Minute in Führung. Ronaldo gleicht eine Viertelstunde später per Foul-Elfmeter aus und Gonzalo Ramos schießt die Portugiesen in der 4. Minute der Nachspielzeit ins Achtelfinale. Rund um diese Tore viel Drama, Großchancen, ein Lattentreffer von Leao und unterm Strich 4 aberkannte Abseitstreffer, einen zum vermeintlichen kroatischen Ausgleich in der 13. Minute der Nachspielzeit. Wahnsinn. Uli Reitinger, Sportredaktion.
2: Am kommenden Montag treffen Portugal und Spanien im Achtelfinale aufeinander.
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5: Mit Frederik Stübing, hallo. Geschäftsstelle für Landesgartenschau in Neustadt eingeweiht. Die neue Zentrale für die Landesgartenschau 2028 hat in dieser Woche offiziell den Betrieb aufgenommen. Für rund 1,5 Millionen Euro ist dafür eine ehemalige Gewerbehalle umgebaut worden. Dank mobiler Elemente ist auch eine Nutzung nach der Landesgartenschau möglich. Landau schließt Flüchtlingsunterkunft in der Schlachthofstraße. Die Stadt hat das Gebäude planmäßig zum 1. Juli außer Betrieb genommen. Grund dafür sind spürbar gesunkene Zuweisungszahlen. Die verbleibenden 42 Bewohner wurden auf die 2 anderen Gemeinschaftsunterkünfte im Stadtgebiet verteilt.
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6: Die Sonne hat heute immer wieder ihren großen Auftritt. Dazu ziehen lockere Wolken durchs Antenneland. Es bleibt auch meist trocken. Und die Höchstwerte, da können wir uns freuen auf maximalen 27 bis 28 Grad.
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6: Auch um kurz nach 7 bleibt es noch ruhig auf den Straßen im Antenneland. Habt ihr was gesehen an Staumblitzer oder noch was? Dann klingelt gerne durch, schickt eine WhatsApp 06341 948 948.
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6: Und auch mit mir Ella Dümig, guten Morgen. Ja, und ein weiterer Fußballabend, / Fußballnacht, geht auch wieder zu Ende. Und wem sein Schlaf wirklich zu heilig ist und sich denkt, nee, das gucke ich nicht so spät. Kein Problem, nach 2 Songs, ich fasse für euch mal zusammen.
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0: JC Stewart, I Need You to Hate Me, hier um 10 nach 7 bei der Antenne. Ich denke, viele hier in Landau und Neustadt sind schon ein bisschen aus dem WM-Fieber draußen, seitdem Deutschland nicht mehr dabei ist. Aber natürlich geht sie weiter, bald auch schon mit dem Achtelfinale morgen. Also müssen wir natürlich wissen, wer denn jetzt alles noch so weitergekommen ist. Ich sag's euch, Spanien und Österreich hat gestern Abend begonnen. Da konnte Spanien wirklich eindrucksvoll seine Favoritenrolle zeigen. Mit einem 3:0 konnten sie souverän den Sieg holen. Und man hat wirklich gemerkt, ja, Österreich hatte gar keine Chance. Dann gehen wir weiter mit einem dramatischen Duell Portugal und Kroatien. Da konnte Portugal den Sieg holen mit einem 2:1. Cristiano Ronaldo erzielt per Elfmeter den zwischenzeitlichen Ausgleich und stellte dabei einen neuen Rekord als ältester Torschütze in einem WM-KO-Spiel auf. Den Siegetreffer erzielt dann Gonzalo Ramos spät in der Partie. Kroatien glaubte auch lange in der Nachspielzeit noch an den Ausgleich, aber der VAR, der hatte andere Pläne. Ja, auf drei VAR-Tore hatten sie. Also dreimal wurde nachgeschaut wegen was. Also es tut mir schon sehr, sehr leid für die Kroaten. Aber Portugal, ja, geht jetzt weiter ins Achtelfinale mit einem spannenden Duell auch. Spanien wird der nächste Gegner sein. Und aktuell immer noch am Kicken sind Schweiz und Algerien. Da konnte aktuell Schweiz in Führung kommen, aber wir sind natürlich noch positiv gestimmt. Wir können uns ja noch freuen. Es geht noch ungefähr 10 Minuten lang. Ich halte euch auf dem Laufenden.
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0: One Republic, Feel Again, hier um 20 nach 7 bei der Antenne. Und gleich geht's auch schon weiter mit James Blunt, 1973 und die besten Hits der 90er und 80er zusammengefasst. Smash Mouth mit All Star.
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1: Mit Frederik Stübing einen schönen Freitag. In Neustadt wurde diese Woche die Geschäftsstelle der Landesgartenschau 2028 offiziell eingeweiht. Für den Umbau der ehemaligen Gewerbehalle nach dem Cradle-to-Cradle-Prinzip sind Kosten von rund 1,5 Millionen Euro entstanden. Anne Pieper, Geschäftsführerin LGS Neustadt, zu den Hintergründen.
2: Cradle-to-Cradle bedeutet jetzt für uns, dass wir nach dem Prinzip hier mit nachhaltiger Kreislaufwirtschaft arbeiten. Und dieser zentrale Leitgedanke ist der über die ganze Gartenschau. Wir nutzen hier in diesem Fall jetzt eine ehemalige Gewerbehalle, die dann mit Holzeinbauten, mit modularen, flexibel einsetzbaren Holzeinbauten unser Büro hier wird. Und das macht unseren neuen Bürostandort aus, das Alte mit dem Neuen zu verbinden.
1: Die Stadt Landau hat eine ihrer drei Gemeinschaftsunterkünfte für Asylbewerber und Geflüchtete geschlossen. Das Gebäude in der Schlachthofstraße ist zum 1. Juli außer Betrieb gegangen. Als Grund nennt die Stadt spürbar gesunkene Zuweisungszahlen in den vergangenen Monaten. Die verbleibenden 42 Bewohner sind auf die beiden anderen Standorte in der Industriestraße und an der Horstschanze aufgeteilt worden. Landau spart durch die Schließung Geld für Miete, Sicherheitsdienste und Versorgung. Die Betreuung soll an den verbleibenden Standorten gebündelt werden. E-Rollerfahrer löst Schnellbremsung aus. Am Haltepunkt Maikammer-Kirweiler überquerte ein 45-Jähriger am Mittwoch trotz geschlossener Halbschranke einen Bahnübergang. Ein einfahrender Zug musste stark abbremsen, um einen Unfall zu verhindern. Der Mann stieg anschließend in den Zug ein und wurde später in Neustadt von der Bundespolizei gestellt. Gegen ihn läuft nun ein Verfahren wegen gefährlichen Eingreifens in den Bahnverkehr. Die Kreisverwaltung der südlichen Weinstraße ist jetzt offiziell umgezogen. Das Jugendamt und die Abteilung Soziales sind ab sofort in der Marie-Curie-Straße 5 am neuen Messplatz in Landau zu finden. Das Gesundheitsamt ist zurück in der Arzheimer Straße. Weitere Abteilungen haben ebenfalls neue Standorte. Wer zur Kreisverwaltung möchte, sollte weiter vorab einen Termin vereinbaren. Und das Beste kommt zum Schluss. Um gegen die heißen Temperaturen anzukämpfen, hat die Stadt Speyer ihre Trinkwasserbrunnen jetzt dauerhaft in Betrieb genommen. So sollen Hygiene und Abkühlung gesichert werden. Gerne mehr davon.
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3: Der letzte Arbeitstag, der schmeckt gut auf jeden Fall mit richtig gutem Wetter. Teilweise gibt es knalle Sonne, teilweise kommen aber auch ein paar Wolken mit dazu und die Temperaturen nicht zu heiß, nicht zu kalt. Ungefähr 27 Grad maximal heute.
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3: Es ist nichts los auf den Straßen. Habt ihr aber was gesehen? Ein Staunblitzer oder noch viel mehr? Dann klingelt gerne durch, schickt eine WhatsApp an die 06341 948 948 und noch eine gute Fahrt.
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0: witzig. Diana Ross, Chain Reaction hier bei der Antenne mit den besten Hits aller Zeiten. 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Die goldenen 20er kehren zurück, zumindest für ein Wochenende ins Antenneland. Alle Kulturfans in Neustadt und Wörth kommen heute und morgen ganz schön auf ihre Kosten, und zwar in Landau. Was genau uns dort erwartet, weiß Niklas Füllner. Er ist wissenschaftlicher Mitarbeiter an der RPTU im Fach Darstellendes Spiel.
1: Wir machen ein Theaterfestival. Das findet heute und morgen in der Landauer Innenstadt statt. Und das wird von unseren Studierenden gestaltet. Also das sind die Studierenden des Fachs Darstellendes Spiel und der Grundschulbildung. Die machen ganz viele unterschiedliche Theateraufführungen und Performances. Das geht heute bis 19 Uhr und morgen startet es um 12 Uhr und geht dann bis 18 Uhr.
0: Und was haben die 20er Jahre denn damit zu tun? Silvana Kraker ist auch im Bereich Darstellendes Spiel an der RPTU tätig.
2: Tja, warum die goldenen 20er? Das ist das Thema des diesjährigen Kultursommers Rheinland-Pfalz, wo die Veranstaltung von uns reingehört. Und auch unter anderem bekannt unter Kaufkunstfestival.
0: Oh ja, das hört sich ja mal nicht schlecht an. Gibt es einen Programmpunkt, den man nicht verpassen darf?
1: Mein Highlight ist, morgen um 14 Uhr gibt es die Märchenwerkstatt. Das sind neue Märchen, Märchen, die noch kein Mensch gesehen hat, die noch nie aufgeführt wurden, noch nie vorgelesen wurden. Das sind Märchen, die die Studierenden selber entwickelt haben. Ja, die morgen also ihre Weltpremiere feiern werden. Genau, da werden zwei Märchen gezeigt. Einmal um 14 Uhr ein Märchen und einmal um 14.30 Uhr. Beide auf dem Thomas-Nast-Platz. Und es wird märchenhaft, aber auch sehr überraschend werden.
0: Dann sind wir mal gespannt. Weitere Infos gibt's auch nochmal auf der Seite der RPTU. Und die Antenne wünscht ganz viel Spaß.
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0: Lionel Richie, Stuck on You, hier bei der Antenne. Gleich geht's auch schon weiter mit Brian Ferry, Let's Stick Together und danach Ellie Goulding mit Burn.
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0: Und auf zur Arbeit geht's mit 18 Grad in Speyerdorf, in Mienfeld und in Weingarten mit 19 Grad.
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0: Sie soll dem Arbeitgeber künftig schon ab dem ersten Tag der Erkrankung vorgelegt werden. Daran gibt es auch Kritik.
1: Bislang muss die Krankschreibung am vierten Tag beim Arbeitgeber vorliegen. Und wenn der Plan ist, dass ich mich nicht mehr telefonisch krankschreiben lassen darf und ich gleichzeitig am ersten Tag eine Arbeitsunfähigkeitsbescheinigung vorlegen soll, würde das heißen, dass ich mich auch mit 39 Grad Fieber etwa zur Ärztin schleppen müsste. Geht so natürlich nicht. Schwarz-Rot wird da also nochmal ins Detail gehen müssen. Dass die telefonische Krankschreibung wegfallen wird, das steht fest. Aus Berlin, Lea Matschulat.
0: Kritik gibt es auch an der geplanten Einkommensteuerreform. Das Institut der Deutschen Wirtschaft hält dadurch einen Anstieg der Schwarzarbeit für möglich. Hintergrund ist die ab 2027 geplante Kürzung des sogenannten Handwerkerbonus. Dadurch können Handwerkerleistungen steuerlich geringer abgesetzt werden. IW-Volkswirt Dominik Enste warnt, wenn die Kosten für legale Arbeit steigen, wird Schwarzarbeit attraktiver. Mit Bremen, Niedersachsen, Sachsen, Sachsen-Anhalt, Schleswig-Holstein und Thüringen starten heute die nächsten Bundesländer in die Sommerferien. Die Autoclubs ACE und ADAC rechnen ab dem Mittag mit der nächsten großen Reisewelle.
2: Für den Nachmittag bis in den Abend hinein dürften Autofahrer viel Geduld brauchen. Neben dem Feierabendverkehr sorgen auch die mehr als 1000 Dauerbaustellen für Probleme. Hinzu kommen zusätzliche Sperrungen, etwa durch Blow-ups durch die Hitzewelle von letzter Woche. Ähnlich kritisch sehen die Autoclubs die Lage morgen Vormittag. Erst für Sonntag rechnen ADAC und ACE mit einer entspannteren Situation. Tanja Wagner, Nachrichtenredaktion.
0: Zum Fußball. Bundestrainer Julian Nagelsmann soll übereinstimmenden Medienberichten zufolge in Kürze seinen Rücktritt erklären. Der 38-Jährige soll nach der Krisensitzung beim DFB in Frankfurt am Main zu dieser Entscheidung gekommen sein, berichten der TV-Sender Sky und die Bild-Zeitung. Bei der WM, wo Deutschland im 16. Finale ausgeschieden war, haben Portugal und Spanien das Achtelfinale erreicht. Spanien besiegte Österreich mit 3:0, Portugal setzte sich gegen Kroatien mit 2:1 durch.
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4: Ich bin Frederik Stübing. Landau schließt Flüchtlingsunterkunft in der Schlachthofstraße. Die Stadt hat das Gebäude planmäßig zum 1. Juli außer Betrieb genommen. Grund dafür sind spürbar gesunkene Zuweisungszahlen. Die verbleibenden 42 Bewohner wurden auf die zwei anderen Gemeinschaftsunterkünfte im Stadtgebiet verteilt. Geschäftsstelle für Landesgartenschau in Neustadt eingeweiht. Die neue Zentrale für die Landesgartenschau 2028 hat in dieser Woche offiziell den Betrieb aufgenommen. Für rund 1,5 Millionen Euro ist dafür eine ehemalige Gewerbehalle umgebaut worden. Dank mobiler Elemente ist auch eine Nutzung nach der Landesgartenschau möglich.
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5: Wer sich schon auf den Feierabend freuen will, wenn der Tag schon angefangen hat, der darf sich auf jeden Fall freuen, denn das Wetter macht richtig toll mit. Sonne und Wolken, die wechseln sich ab, aber meist ist eher die Sonne am Kommando und auch im Tagesverlauf bleibt es total freundlich. Richtung Nachmittag dann Höchstwerte von ungefähr 27 bis 28 Grad.
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5: Es ist weiterhin nichts los am Freitagmorgen hier auf den Straßen im Antenneland. Habt ihr aber was gesehen? Staunen, Blitzer oder noch viel mehr? Dann klingelt gerne durch. Schickt eine WhatsApp an die 06341 498 498. Gute Fahrt!
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5: Und mit mir Ella Dümig, guten Morgen. Ja, Leerstand ist ein Thema, nicht nur bei uns im Antennenland, sondern auch drüber hinaus. Aber glücklicherweise gibt es immer mal wieder so kleine Hoffnungsschimmer, wo wieder was Neues aufmacht. Wo genau? Da haben wir jetzt euch mal ein bisschen mitgenommen, gleich dazu aber mehr.
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0: Es ist ein Ort zum Begegnen, Genießen und Staunen. In Neustadt hat vor einigen Monaten das Café Milo eröffnet. Neben Kaffee und Kuchen gibt's dort aber noch viel mehr zu entdecken. Damit auch alle in Landau und Speyer wissen, was sie dort erwartet, sprechen wir jetzt mit Besitzerin Tina. Was genau gibt es denn bei euch im Café zu sehen?
1: Im Moment habe ich aus Athen Keramik, handgefertigte Unikate. Dann habe ich Soilöl, Olivenöl, biologisches. Dann habe ich die Annette, meine Flachglas-Künstlerin, wahnsinnig schöne, kreative Sachen direkt hier aus Neustadt. Die Anne aus Grünstadt mit ihrem Flieder aus der Pfalz. Nathalie mit ihren Trockenblumen. Die Esposito, die ihre Kunst bei mir ausstellt, kann man sich anschauen. Im Moment ist sie aktiv bei mir an den Wänden.
0: Jetzt mal weg von der Kunst, hin zur Sommerhitze. Als Kaffeebesitzerin kennst du dich mit Erfrischungen natürlich bestens aus. Hast du ein paar Tipps, wie man sich an diesen heißen Tagen ein bisschen abkühlen kann?
1: Kühle Füße, Wasserbad ist gut und am besten dazu Eislatte. Meine frischen Säfte sind sehr, sehr gut, weil sie halt aus Bio-Obst ganz frisch gepresst werden oder als Smoothie verarbeitet werden und dann quasi von außen und von innen gekühlt. Am besten. Wir haben Salate, griechischen Bauernsalat, Melonen-Schafskäsesalat, mein Linsensalat ist sehr beliebt und was Kaltes trinken.
0: So, ich bin mal mir jetzt eben einen Kaffee machen mit ganz, ganz, ganz viel Eis.
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0: Metal as anything mit Live It Up hier um 8.18 Uhr bei der Antenne und gleich geht's auch schon weiter und zwar mit Living Thing von ELO und Melanie C. Forever Again.
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3: Ich bin Frederik Stübing. Hallo. Die Stadt Landau hat eine ihrer drei Gemeinschaftsunterkünfte für Asylbewerber und Geflüchtete geschlossen. Das Gebäude in der Schlachthofstraße ist zum 1. Juli außer Betrieb gegangen. Als Grund nennt die Stadt spürbar gesunkene Zuweisungszahlen in den vergangenen Monaten. Die verbleibenden 42 Bewohner sind auf die beiden anderen Standorte in der Industriestraße und an der Horstschanze aufgeteilt worden. Landau spart durch die Schließung Geld für Miete, Sicherheitsdienste und Versorgung. Die Betreuung soll an den verbleibenden Standorten gebündelt werden. In Neustadt wurde diese Woche die Geschäftsstelle der Landesgartenschau 2028 offiziell eingeweiht. Für den Umbau der ehemaligen Gewerbehalle nach dem Cradle-to-Cradle-Prinzip sind Kosten von rund 1,5 Millionen Euro entstanden. Anne Pieper, Geschäftsführerin LGS Neustadt, zu den Hintergründen.
4: Cradle-to-Cradle bedeutet jetzt für uns, dass wir nach dem Prinzip hier mit nachhaltiger Kreislaufwirtschaft arbeiten. Und dieser zentrale Leitgedanke ist der über die ganze Gartenschau. Wir nutzen hier in diesem Falle jetzt eine ehemalige Gewerbehalle, die dann mit Holzeinbauten, mit modularen, flexibel einsetzbaren Holzeinbauten unser Büro wird. Und das macht unseren neuen Bürostandort aus, das alte mit dem neuen zu verbinden.
3: Die Kreisverwaltung der südlichen Weinstraße ist jetzt offiziell umgezogen. Das Jugendamt und die Abteilung Soziales sind ab sofort in der Marie-Curie-Straße 5 am neuen Messplatz in Landau zu finden. Das Gesundheitsamt ist zurück in der Arzheimer Straße. Weitere Abteilungen haben ebenfalls neue Standorte. Wer zur Kreisverwaltung möchte, sollte weiter vorab einen Termin vereinbaren. E-Rollerfahrer löst Schnellbremsung aus. Am Haltepunkt Maikammer-Kirweiler überquerte ein 45-Jähriger am Mittwoch trotz geschlossener Halbschranke einen Bahnübergang. Ein einfahrender Zug musste stark abbremsen, um einen Unfall zu verhindern. Der Mann stieg anschließend in den Zug ein und wurde später in Neustadt von der Bundespolizei gestellt. Gegen ihn läuft nun ein Verfahren wegen gefährlichen Eingreifens in den Bahnverkehr. Und das Beste kommt zum Schluss. In Landau wurden jetzt etliche Teilnehmende des 73. europäischen Wettbewerbs ausgezeichnet. Mit fast 1000 Teilnehmenden zählen Landau und SUW zur landesweiten Spitze. Weiter so.
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5: Auf den Straßen ist nichts los. Ich wünsche euch trotzdem noch eine gute und sichere Fahrt. Kommt gut an.
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0: Mehr 80er, mehr 90er, ihr hört schon, Tina Turner, Goldeneye gab's hier bei der Antenne. Es hat sich austrainiert und zwar für unseren Bundestrainer der Fußballmannschaft. Ja, es war seit einer Woche wirklich das Thema auch hier in Landau und Neustadt. Nach dem Ausscheiden im 16. Finale unserer deutschen DFB-Elf war es soweit. Ja, wie geht's weiter mit Julian Nagelsmann? Der hat ja wirklich in der WM einige Kontroversen gesorgt und jetzt steht fest. Er wird zurücktreten und das auch auf Wunsch des DFBs. Am Anfang hieß es ja, er muss zurücktreten, er darf es entscheiden, er wollte weitermachen. Aber ich denke mal, da kam so Druck von hinten, dass man da eigentlich gar nicht mehr diskutieren konnte. Ja, er wird zurücktreten und jetzt ist natürlich auch wieder die Frage, wer wird sein Nachfolger sein? Viele sehen da Jürgen Klopp als eine Möglichkeit. Er hat sich dazu noch nicht geäußert. Er weiß es nicht. Wir wissen es nicht. Es bleibt wirklich spannend. Also würde ich mal sagen, das Einzige, was da jetzt hilft zum Beruhigen, ist ein bisschen Musik hier bei der Antenne.
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0: Man Without Hats Safety Dance hier bei der Antenne. Gleich kriegen wir auch schon Alicia Keys mit Girl on Fire und danach Lifehouse Halfway Gone.
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1: Und wir haben jetzt schon die 2 vorne dran. In Neustadt 20 Grad, bei euch in Rülsheim sind es auch 20 und in Speyer messen wir 21 Grad.
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3: Ich bin Diana Kramer. Bundestrainer Julian Nagelsmann soll in Kürze seinen Rücktritt erklären, das berichten mehrere Medien. Der 38-Jährige soll nach der Krisensitzung beim DFB gestern in Frankfurt am Main zu dieser Entscheidung gekommen sein, melden Sky und die Bild-Zeitung.
4: Der DFB will ein und denselben Fehler nicht zum dritten Mal machen. Löw durfte nach der verkorksten WM in Russland vorerst bleiben, genauso Flick nach der

0: Wirtschaftskrise führen. Für Kritik sorgt aber vor allem, dass Arbeitnehmer bei Krankschreibung ihrem Arbeitgeber künftig schon ab dem ersten Tag eine Bescheinigung vom Arzt vorlegen müssen. Vizekanzler Lars Klingbeil sprach am Abend im ZDF von einem Kompromiss, für den es aber praktikable Lösungen bei der Umsetzung geben müsse.
1: Natürlich müssen wir das jetzt so machen, dass niemand krank zur Arbeit geht. Also da wird man jetzt gute pragmatische Lösungen finden müssen. Und das war jetzt eine Grundsatzeinigung im Koalitionsausschuss. Jetzt geht es darum, dass das Ganze pragmatisch umgesetzt wird. Aber das werden wir hinbekommen.
0: Finanzminister Lars Klingbeil. Auch die Krankenkassen sehen die neue Regelung skeptisch. DRK-Vorstandschef Andreas Storm warnt vor negativen Effekten und überfüllten Hausarztpraxen, auch durch die Abschaffung der telefonischen Krankschreibung. Im Tarifstreit im Handel ruft die Gewerkschaft Verdi heute erneut zu bundesweiten Warnstreiks auf. Betroffen sein können vor allem Supermärkte, Möbelhäuser und andere Einzelhändler. Verdi fordert für die Beschäftigten 7% mehr Lohn, mindestens aber 225 Euro mehr im Monat. Die Arbeitgeber verweisen darauf, dass die Versorgung der Kunden trotz des Streiks gesichert ist. Und nochmal zum Fußball. Bei der WM hat sich Portugal gegen Kroatien mit 2:1 durchgesetzt und steht im Achtelfinale. Dort trifft das Team am Montag auf Europameister Spanien. Die Spanier hatten im 16. Finale 3:0 gegen Österreich gewonnen.
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3: Mit Frederik Stübing, hallo. Geschäftsstelle für Landesgartenschau in Neustadt eingeweiht. Die neue Zentrale für die Landesgartenschau 2028 hat in dieser Woche offiziell den Betrieb aufgenommen. Für rund 1,5 Millionen Euro ist dafür eine ehemalige Gewerbehalle umgebaut worden. Dank mobiler Elemente ist auch eine Nutzung nach der Landesgartenschau möglich. Landau schließt Flüchtlingsunterkunft in der Schlachthofstraße. Die Stadt hat das Gebäude planmäßig zum 1. Juli außer Betrieb genommen. Grund dafür sind spürbar gesunkene Zuweisungszahlen. Die verbleibenden 42 Bewohner wurden auf die 2 anderen Gemeinschaftsunterkünfte im Stadtgebiet verteilt.
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4: Wenn das Wetter heute ein Smiley wäre, dann wäre es auf jeden Fall das Sonnen-Emoji und ein Lach-Emoji, denn es bleibt super sonnig und auch freundlich den ganzen Tag über. Kein Regen in Sicht, ein paar Wölkchen, die nur Deko sind und Temperaturen richtig schön, 27 bis 28 Grad.
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4: Ich habe aktuell keine Meldungen für euch. Wenn ihr was gesehen habt, einen Staunblitzer oder noch mehr, dann klingelt gerne durch, schickt eine WhatsApp an die 06341 498 498. Gute Fahrt.
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4: Es ist wieder Freitag und ihr wisst doch, was das heißt. Es gibt wieder geile Events bei uns im Antenneland. Welche genau, das hat mal meine liebe Kollegin und unsere Praktikantin Nickel abgecheckt. Gleich dazu mehr.
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0: Dermot Kennedy, Something to Someone, hier bei der Antenne.
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2: 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Dann schaut heute Abend am Rheinstrand in Speyer vorbei. Dort erwartet euch von 19 bis 22 Uhr Pop, Latin und Hausmusik. Macht es euch einfach auf den Liegen gemütlich, spürt den Sand zwischen den Füßen und genießt eure Cocktails mit Blick auf den Rhein. Und das Beste ist, der Eintritt ist auch kostenlos. Also, wenn ihr heute euren Feierabend wie im Urlaub verbringen wollt, dann ab zum Rheinstrand in Speyer.
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0: Third Eye Blind, Semi-Charmed Life hier bei der Antenne mit den besten Hits aller Zeiten. Geht's auch gleich schon wieder weiter und zwar Shapeshifters, Lola's Theme und Mike and the Mechanics, Over My Shoulder.
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1: Ein Sommertag wie im Bilderbuch bei uns hier im Antenne-Land. Kaum Wolken, meist nur Sonne und Temperaturen, die nicht zu heiß sind, aber auch nicht zu kalt. 27 Grad liegen ungefähr bei uns drin.
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2: Ich habe aktuell keine Meldungen für euch. Wenn ihr was gesehen habt, einen Staunblitzer oder noch mehr, dann klingelt gerne durch, schickt eine WhatsApp an die 06341 948 948. Gute Fahrt.
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0: ist bekannt als Pop-Ikone, auch hier in Landau und Neustadt. Für Hits wie Shake It Off, Blank Space, Cruel Summer, Me und so weiter und so fort hat sie wirklich schon ordentlich die Charts gestürmt. Auch ihr Verlobter ist kein Unbekannter. Travis Kelce ist im American Football ganz schön berühmt auch. Und seit 2023 sind sie ja verlobt. Und jetzt sollen die Hochzeitsglocken klingeln. Und zwar in Manhattan, im nicht geringeren und kleinen, natürlich ganz kleinen Raum, Madison Square Garden. Einfach komplett gemietet. Und es gibt auch eine Sperrzone jetzt. Darum, Polizisten sind auch vor Ort. Es wird wirklich ungefähr geschätzt, dass die Sicherheitsmaßnahmen um die 350.000 Euro kosten, bis eine 500.000. Also es ist auf jeden Fall verrückt. Man weiß aber auch nicht, wann sie genau heiratet. Das ist noch das Geheimnis, dass sie sehr sicher bei sich hütet. Es wird wahrscheinlich heute oder morgen sein, wo dann die ganze Prominenz wahrscheinlich von ganz Amerika nach New York kommt, um zu sehen, wie Taylor Swift und Travis Kelce sich das Ja-Wort geben. Ich bin gespannt auf jeden Fall. Sind auf jeden Fall Bilder, die man sich geben kann. Wahrscheinlich wird es wahrscheinlich gar keine Bilder geben, aber wenn, es ist auf jeden Fall ein Event.
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0: Yazoo, don't go hier bei der Antenne am Freitagmorgen. Gleich geht's weiter mit Slade, Far Far Away und Alice Merton mit Why So Serious.
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0: Und 21 Grad aktuell bei euch in Rot, auch in Steinweiler und in Duttweiler. Jeweils immer 21 Grad messen wir aktuell.
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2: Ich bin Diana Kramer. Diese Entscheidung hatte sich abgezeichnet, auch wenn er selbst sie noch bis zuletzt ausgeschlossen hatte. Bundestrainer Julian Nagelsmann soll übereinstimmenden Medienberichten zufolge in Kürze seinen Rücktritt erklären. Die Entscheidung soll bei einer Krisensitzung beim DFB in Frankfurt gestern gefallen sein, berichten Sky und Bild-Zeitung. Nagelsmann war mit der DFB-Auswahl am Montag im 16. Finale der Fußball-WM im Elfmeterschießen an Paraguay gescheitert. Die Spitzen der Koalition wollen ihr Reformpaket trotz Kritik realisieren. Man habe die Absicht, die Vorhaben nicht nur ernst zu nehmen, sondern auch umzusetzen, sagte Bundeskanzler Friedrich Merz in der ZDF-Sendung Maybrit Illner Spezial.
3: Das ist die Schwierigkeit heute. Wir müssen einer Gesellschaft im Frieden, einer Gesellschaft in Freiheit, einer Gesellschaft im Wohlstand, einer Gesellschaft mit sehr viel Sozialpolitik sagen, wir müssen jetzt Veränderungen haben, damit vieles so bleibt, wie wir es in den letzten Jahrzehnten erarbeitet haben.
2: Bundeskanzler Merz. Kritik gibt es vor allem

0: bei 23,36 Euro pro Quadratmeter. Das ist mit Abstand der unrühmliche Spitzenplatz. In Rostock liegt der Quadratmeterpreis zwar noch bei vergleichsweise bescheidenen 11 Euro, Rostock steht aber ganz oben, wenn es um die Steigerung in den letzten 10 Jahren geht. Plus 83%. Die Bundesregierung will eine staatliche Wohnungsbaugesellschaft gründen, um bezahlbaren Wohnraum zu schaffen. Gleichzeitig will sie möglichen Enteignungen von großen privaten Wohnungskonzernen einen Riegel vorschieben. Uli Reitinger, Berlin.
1: Tausende Beschäftigte von Mercedes-Benz protestieren heute bundesweit gegen die Verschärfung des Sparkurses bei dem Autobauer. Laut IG Metall sollen die Kundgebungen an mehreren Standorten der Auftakt für weitere Protestaktionen sein. Die Gewerkschaft kündigte einen heißen Sommer und Herbst an, solange die Arbeitgeber auf Arbeitsplatzabbau und Verlagerung setzen, statt echte Problemlösungen zu suchen, heißt es.
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3: Ich bin Frederik Stübing. Landau schließt Flüchtlingsunterkunft in der Schlachthofstraße. Die Stadt hat das Gebäude planmäßig zum 1. Juli außer Betrieb genommen. Grund dafür sind spürbar gesunkene Zuweisungszahlen. Die verbleibenden 42 Bewohner wurden auf die 2 anderen Gemeinschaftsunterkünfte im Stadtgebiet verteilt. Geschäftsstelle für Landesgartenschau in Neustadt eingeweiht. Die neue Zentrale für die Landesgartenschau 2028 hat in dieser Woche offiziell den Betrieb aufgenommen. Für rund 1,5 Millionen Euro ist dafür eine ehemalige Gewerbehalle umgebaut worden. Dank mobiler Elemente ist auch eine Nutzung nach der Landesgartenschau möglich.
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4: Das Antenneland zeigt sich heute von seiner wunderbar sommerlichen und freundlichen Seite. Es gibt viel Sonnenschein, nur ein paar harmlose Wolken und die Temperaturen, die gehen auch schon zügig hoch. Bis zu 28 Grad kriegen wir heute, also wer draußen Sonnencreme nicht vergessen und auch wirklich genug trinken.
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4: Es ist weiterhin nichts los auf den Straßen, allen zusammen aber noch eine gute und sichere Fahrt.
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4: Gleich mit ein bisschen Fußballwissen von meinem Kollegen Frederik Stübing. Ja, das Achtelfinale beginnt auch schon morgen. Wer da alles dabei ist, das weiß er.
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0: Rockwell, Somebody's Watching Me um 11 nach 10 bei der Antenne.
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2: Landau und Neustadt sind weiter im WM-Fieber. Die K.O.-Phase läuft auf Hochtouren und heute Abend stehen die letzten drei Spiele des 16-Finales auf dem Programm. Danach ist klar, welche 16 Mannschaften weiter vom WM-Titel träumen dürfen. Los geht's mit Australien gegen Ägypten. Die Australier gehören zu den Überraschungen dieses Turniers und wollen zum ersten Mal seit 2006 wieder in ein WM-Achtelfinale einziehen. Ägypten setzt dagegen einmal mehr auf Superstar Mohamed Salah. Für den Liverpool-Stürmer könnte es die letzte Chance auf einen großen Titel mit der Nationalmannschaft sein. Danach ist Titelverteidiger Argentinien gefordert gegen Kap Verde, die mit Abstand kleinste Nation, die noch im Turnier vertreten ist. Für das Inselland mit knapp 600.000 Einwohnern ist schon der Einzug in die K.O.-Runde ein historischer Erfolg. Jetzt soll gegen den Weltmeister die nächste Sensation folgen. Den Abschluss macht das Duell Kolumbien gegen Ghana. Zwei Mannschaften, die offensiven Fußball lieben und bislang zu den unterhaltsamsten Teams dieser WM gehören. Für Ghana wäre ein Sieg besonders historisch. Noch nie stand das Land bei einer Weltmeisterschaft unter den letzten 16 Mannschaften.
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0: Tipau, China in your hand. Bei der Antenne hier schon langsam Richtung Vormittag gehen wir auch weiter mit The Neck, My Sharona und James Morrison mit You Give Me Something.
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1: Ich bin Frederik Stübing, hallo. Die Stadt Landau hat eine ihrer drei Gemeinschaftsunterkünfte für Asylbewerber und Geflüchtete geschlossen. Das Gebäude in der Schlachthofstraße ist zum 1. Juli außer Betrieb gegangen. Als Grund nennt die Stadt spürbar gesunkene Zuweisungszahlen in den vergangenen Monaten. Die verbleibenden 42 Bewohner sind auf die beiden anderen Standorte in der Industriestraße und an der Horstschanze aufgeteilt worden. Landau spart durch die Schließung Geld für Miete, Sicherheitsdienste und Versorgung. Die Betreuung soll an den verbleibenden Standorten gebündelt werden. In Neustadt wurde diese Woche die Geschäftsstelle der Landesgartenschau 2028 offiziell eingeweiht. Für den Umbau der ehemaligen Gewerbehalle nach dem Cradle-to-Cradle-Prinzip sind Kosten von rund 1,5 Millionen Euro entstanden. Anne Pieper, Geschäftsführerin LGS Neustadt, zu den Hintergründen.
2: Cradle-to-Cradle bedeutet jetzt für uns, dass wir nach den Prinzipien des nachhaltigen Kreislaufwirtschaft arbeiten. Und dieser zentrale Leitgedanke ist der über die ganze Gartenschau.

0: hochwirtet und ja, das macht unseren neuen Bürostandort aus, das Alte mit dem Neuen zu verbinden.
1: Die Kreisverwaltung der südlichen Weinstraße ist jetzt offiziell umgezogen. Das Jugendamt und die Abteilung Soziales sind ab sofort in der Marie-Curie-Straße 5 am neuen Messplatz in Landau zu finden. Das Gesundheitsamt ist zurück in der Arzheimer Straße. Weitere Abteilungen haben ebenfalls neue Standorte. Wer zur Kreisverwaltung möchte, sollte weiter vorab einen Termin vereinbaren. E-Rollerfahrer löst Schnellbremsung aus. Am Haltepunkt Malkammer-Kirweiler überquerte ein 45-Jähriger am Mittwoch trotz geschlossener Halbschranke einen Bahnübergang. Ein einfahrender Zug musste stark abbremsen, um einen Unfall zu verhindern. Der Mann stieg anschließend in den Zug ein und wurde später in Neustadt von der Bundespolizei gestellt. Gegen ihn läuft nun ein Verfahren wegen gefährlichen Eingreifens in den Bahnverkehr. Und das Beste kommt zum Schluss. In Landau wurden jetzt etliche Teilnehmende des 73. europäischen Wettbewerbs ausgezeichnet. Mit fast 1000 Teilnehmenden zählen Landau und SUW zur landesweiten Spitze. Weiter so.
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3: Wir haben heute richtig sommerliche Temperaturen und auch es sieht sommerlich aus. Viel Sonne, nur ein paar harmlose Wolken und auch Temperaturen, wo man sich nicht beschweren kann, wenn man heute vielleicht auch mal früher den Computer zuklappt. Maxi-Werte von 28 Grad erwarten uns.
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3: Es ist nichts los auf den Straßen. Habt ihr aber was gesehen, einen Stau, einen Blitzer oder noch viel mehr, dann klingelt gerne durch, schickt eine WhatsApp an die 06341 94 8 94
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5: Nach dem DAX-Rekord gestern ist das Börsenbarometer im frühen Handel weiter gestiegen. Am Vormittag hat sich der DAX um 0,5% auf 25.714 Punkte nach oben bewegt und liegt damit selbstredend weiter auf Rekordniveau. An den asiatischen Märkten waren zuvor die Tech-Aktien wieder sehr gefragt. An der Wall Street ist heute Pause, morgen ist der Unabhängigkeitstag in den USA. Hier steigen die Aktien der Versorger E.ON und RWE sowie Heidelberg Materials und Airbus. Gegen den Trend haben Rheinmetall, SAP und Scout24 eingebüßt. Auch der Euro ist gestiegen, die Gemeinschaftswährung notiert am Vormittag bei einem Dollar 14,55. Aus Frankfurt, Klaus Bente.
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0: Share mit Strong Enough hier bei der Antenne und jetzt auch am Wochenende. Wahrscheinlich sitzen wir alle in Landau und Neustadt auf unserem Balkon oder im Garten und kaum sitzt man da, summt es schon am Ohr. Die Mücken gehören wirklich für viele zum Sommer dazu, aber helfen Zitronenscheiben, Duftkerzen oder Armbänder wirklich? Im Alltagscheck trennen wir heute Mythen von wirksamen Maßnahmen.
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0: Was schützt denn tatsächlich vor Mückenstichen?
2: Am zuverlässigsten wirken sogenannte Repellents mit den Wirkstoffen Icaridin oder DET. Sie halten Mücken davon ab, uns überhaupt als Ziel wahrzunehmen. Welcher Wirkstoff geeignet ist, hängt unter anderem vom Alter und vom Einsatzbereich ab. Deshalb sollte man immer die Anwendungshinweise beachten. Weniger zuverlässig sind viele Hausmittel oder ätherische Öle. Sie können zwar kurzfristig wirken, bieten aber meist keinen vergleichbaren Schutz.
0: Und was kann ich zu Hause tun, damit die Mücken gar nicht erst reinkommen?
2: Fliegengitter an Fenstern und Türen gehören zu den wirksamsten Maßnahmen. Außerdem sollte man stehendes Wasser in Gießkannen, Eimern oder Untersetzern regelmäßig entfernen. Dort legen viele Mücken ihre Eier ab. Wer abends lüftet, macht am besten nur die Fenster auf, die mit einem Insektenschutz versehen sind. So bleibt die Wohnung angenehm kühl, ohne ungebetene Gäste hereinzulassen.
0: Vielen Dank, das war unser Alltagscheck für diese Woche. Am Montag gibt's wieder praktische Tipps für den Alltag, verständlich erklärt und direkt zum Mitnehmen. Bis dann!
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0: Open Your Heart von Madonna hier bei der Antenne am Freitag. Und gleich geht's auch weiter mit Ed Sheeran, Beautiful People. Und danach Gustavo Lima mit Ballada.
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0: Der Vormittag startet mit 22 Grad bei euch in Neustadt, in Landau und in Speyer. Da sind sogar 23 Grad schon.
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2: Ich bin Diana Kramer. Bundestrainer Julian Nagelsmann soll in Kürze seinen Rücktritt erklären, das berichten mehrere Medien. Der 38-Jährige soll nach der Krisensitzung beim DFB gestern in Frankfurt am Main zu dieser Entscheidung gekommen sein, melden Sky und die Bild-Zeitung.
3: Der DFB will ein und denselben Fehler nicht zum dritten Mal machen. Löw durfte nach der verkorksten WM in Russland vorerst bleiben, genauso Flick nach der Blamage in Katar. Diesmal nicht. Und das dürfte den DFB viele Millionen Euro kosten. Der Nagelsmann hat noch 2 Jahre Vertrag und sein Nachfolger wird ja auch nicht ehrenamtlich arbeiten. Seinen Wunschkandidaten Jürgen Klopp müsste der DFB aus seinem Red Bull-Vertrag rauskaufen. Also das war mal eine richtig teure WM-Pleite der Nationalmannschaft. Uli Reitinger, Sportredakteur.
2: Union und SPD wollen Deutschland mit einem umfassenden Reformpaket aus der Wirtschaftskrise führen. Für Kritik sorgt dabei vor allem, dass Arbeitnehmer bei Krankschreibung ihrem Arbeitgeber künftig schon ab dem ersten Tag eine Bescheinigung vom Arzt vorlegen müssen. Vizekanzler Lars Klingbeil sprach am Abend im ZDF von einem Kompromiss, für den es aber praktikable Lösungen bei der Umsetzung brauche.
4: Natürlich müssen wir das jetzt so machen, dass niemand krank zur Arbeit geht. Also da wird man jetzt gute pragmatische Lösungen finden müssen und das war jetzt eine Grundsatzeinigung im Koalitionsausschuss. Jetzt geht es darum, dass das Ganze pragmatisch umgesetzt wird, aber das werden wir hinbekommen.
2: Finanzminister Lars Klingbeil. Auch die Krankenkassen sehen die neue Regelung skeptisch. DAK-Vorstandschef Andreas Storm warnt vor negativen Effekten und überfüllten Hausarztpraxen, auch durch die Abschaffung der Telefonnummer.

0: ein Plus von fast 77%. In Hamburg beträgt der Anstieg gut 54, in München fast 52%. Prozentual besonders stark gestiegen sind die Mieten etwa in Rostock mit 83% oder in Lübeck mit mehr als 71%.
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2: Mit Frederik Stübing, hallo. Geschäftsstelle für Landesgartenschau in Neustadt eingeweiht. Die neue Zentrale für die Landesgartenschau 2028 hat in dieser Woche offiziell den Betrieb aufgenommen. Für rund 1,5 Millionen Euro ist dafür eine ehemalige Gewerbehalle umgebaut worden. Dank mobiler Elemente ist auch eine Nutzung nach der Landesgartenschau möglich. Landau schließt Flüchtlingsunterkunft in der Schlachthofstraße. Die Stadt hat das Gebäude planmäßig zum 1. Juli außer Betrieb genommen. Grund dafür sind spürbar gesunkene Zuweisungszahlen. Die verbleibenden 42 Bewohner wurden auf die zwei anderen Gemeinschaftsunterkünfte im Stadtgebiet verteilt.
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3: Perfektes Sommerwetter im Antenneland. Die Sonne dominiert heute das Bild. Dazu wird es angenehm warm bis auch schon heiß. Maxi-Werte von 28 Grad erwarten uns. Der Wind bleibt meist schwach und mäßig. Erst zum Abend können sich vereinzelt dichtere Wolken zeigen. Aber es bleibt eigentlich trocken.
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3: Keinerlei Meldungen gibt's für euch aktuell im Antenneland. Wenn ihr was gesehen habt, einen Stau, Blitzer oder noch irgendwas, dann klingelt gerne durch, schickt eine WhatsApp an die 06341 948 948. Gut.
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3: Zurück in die Vergangenheit geht es auch schon heute und morgen in Landau mit einem Theaterfestival. Wie genau das aussieht, dazu gleich mehr nach zwei Songs.
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0: Laughing Now von Ava Max hier bei der Antenne. Die goldenen 20er kehren zurück, zumindest für ein Wochenende ins Antenneland. Alle Kulturfans in Neustadt und Wörth kommen heute und morgen ganz schön auf ihre Kosten, und zwar in Landau. Was genau uns dort erwartet, weiß Niklas Füllner. Er ist wissenschaftlicher Mitarbeiter an der RPTU im Fach Darstellendes Spiel.
1: Wir machen ein Theaterfestival. Das findet heute und morgen in der Landauer Innenstadt statt. Und das wird von unseren Studierenden gestaltet. Also das sind die Studierenden des Fachs Darstellendes Spiel und der Grundschulbildung. Die machen ganz viele unterschiedliche Theateraufführungen und Performances. Das geht heute bis 19 Uhr und morgen startet es um 12 Uhr und geht dann bis 18 Uhr.
0: Und was haben die 20er Jahre denn damit zu tun? Silvana Kraker ist auch im Bereich Darstellendes Spiel an der RPTU tätig.
2: Tja, warum die goldenen 20er? Das ist das Thema des diesjährigen Kultursommers Rheinland-Pfalz, wo die Veranstaltung von uns reingehört. Und auch unter anderem bekannt unter Kaufkunstfestival.
0: Oh ja, das hört sich ja mal nicht schlecht an. Gibt es einen Programmpunkt, den man nicht verpassen darf?
1: Mein Highlight ist, morgen um 14 Uhr gibt es die Märchenwerkstatt. Das sind neue Märchen, Märchen, die noch kein Mensch gesehen hat, die noch nie aufgeführt wurden, noch nie vorgelesen wurden. Das sind Märchen, die die Studierenden selber entwickelt haben. Ja, die morgen also ihre Weltpremiere feiern werden, genau. Da werden zwei Märchen gezeigt, einmal um 14 Uhr ein Märchen und einmal um 14.30 Uhr, beide auf dem Thomas-Nast-Platz. Und genau, es wird märchenhaft, aber auch sehr überraschend werden.
0: Dann sind wir mal gespannt. Weitere Infos gibt's auch nochmal auf der Seite der RPTU. Und die Antenne wünscht ganz viel Spaß.
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0: hier bei der Antenne mit den besten Hits aller Zeiten. Geht's auch gleich schon weiter. Atomic Kitten mit Eternal Flame und danach Deep Blue Something, Breakfast at Tiffany's.
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1: Mit Frederik Stübing einen schönen Freitag. In Neustadt wurde diese Woche die Geschäftsstelle der Landesgartenschau 2028 offiziell eingeweiht. Für den Umbau der ehemaligen Gewerbehalle nach dem Cradle-to-Cradle-Prinzip sind Kosten von rund 1,5 Millionen Euro entstanden. Anne Pieper, Geschäftsführerin LGS Neustadt, zu den Hintergründen.
2: Cradle-to-Cradle bedeutet jetzt für uns, dass wir nach den Prinzipien des nachhaltigen Kreislaufwirtschaft arbeiten. Und dieser zentrale Leitgedanke ist der über die ganze Gartenschau. Wir nutzen hier in diesem Falle jetzt eine ehemalige Gewerbehalle, die dann mit Holzeinbauten, mit modularen, flexibel einsetzbaren Holzeinbauten in unsere Büros hier wird. Und das macht unseren neuen Bürostandort aus, das Alte mit dem Neuen zu verbinden.
1: Die Stadt Landau hat eine ihrer drei Gemeinschaftsunterkünfte für Asylbewerber und Geflüchtete geschlossen. Das Gebäude in der Schlachthofstraße ist zum 1. Juli außer Betrieb gegangen. Als Grund nennt die Stadt spürbar gesunkene Zuweisungszahlen in den vergangenen Monaten. Die verbleibenden 42 Bewohner sind auf die beiden anderen Standorte in der Industriestraße und an der Horstschanze aufgeteilt worden. Landau spart durch die Schließung Geld für Miete, Sicherheitsdienste und Versorgung. Die Betreuung soll an den verbleibenden Standorten gebündelt werden. E-Rollerfahrer löst Schnellbremsung aus. Am Haltepunkt Malkammer-Kirweiler überquerte ein 45-Jähriger am Mittwoch trotz geschlossener Halbschranke einen Bahnübergang. Ein einfahrender Zug musste stark abbremsen, um einen Unfall zu verhindern. Der Mann stieg anschließend in den Zug ein und wurde später in Neustadt von der Bundespolizei gestellt. Gegen ihn läuft nun ein Verfahren wegen gefährlichen Eingreifens in den Bahnverkehr. Die Kreisverwaltung der südlichen Weinstraße ist jetzt offiziell umgezogen. Das Jugendamt und die Abteilung Soziales sind ab sofort in der Marie-Curie-Straße 5 am neuen Messplatz in Landau zu finden. Das Gesundheitsamt ist zurück in der Arzheimer Straße. Weitere Abteilungen haben ebenfalls neue Standorte. Wer zur Kreisverwaltung möchte, sollte weiter vorab einen Termin vereinbaren. Und das Beste kommt zum Schluss. Um gegen die heißen Temperaturen anzukämpfen, hat die Stadt Speyer ihre Trinkwasserbrunnen jetzt dauerhaft in Betrieb genommen. So sollen Hygiene und Abkühlung gesichert werden. Gerne mehr davon.
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3: So langsam aber sicher zur Mittagspause gibt's bestes Wetter im Freien dafür. Viel Sonnenschein im Antennenland, dazu Temperaturen inzwischen deutlich auch über 25 Grad. Die gehen auch noch ein bisschen hoch. 28 Grad sind die Maxi-Werte, also denkt daran, ordentlich zu trinken, ordentlich auch was zu essen und richtig genießen.
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3: Ihr braucht aktuell länger, und zwar auf der A65 Karlsruhe Richtung Landau. Zwischen Insheim und Landau Zentrum in der Baustelle aktuell 2 Kilometer Stau. Ihr braucht 10 Minuten länger. Noch eine gute Fahrt wünsche ich.
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0: Robin Beck mit First Time hier bei der Antenne. Gibt's mehr 80er und mehr 90er ab jetzt.
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2: 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Juli 1989. Don Johnson steigt ganz frisch in die Charts ein mit Tell It Like It Is. Das Original dieses Songs ist eigentlich von Aaron Neville aus den 60ern. Nachdem er den Song rausgebracht hat, bekommt er sehr viel gutes Feedback dazu. Einmal von amerikanischen Soldaten, die damals in Vietnam stationiert sind. Für sie wird diese Nummer nämlich zu einer Bürgerrechtshymne. Und sie erzählen Neville, dass die Single dort, wo sie stationiert sind, geradezu explodiert. So erfolgreich ist sie. Das ist die eine Seite. Andere empfinden den Song einfach als Liebeshymne. Neville erzählt, dass viele Leute auf ihn zukommen und sagen, hey, dieser Song hat mich und meine Frau wieder zusammengebracht. Immerhin geht es in Tell It Like It Is darum, die Wahrheit zu sagen, es so zu sagen, wie es ist. Und dieses Motto gefällt wohl auch Don Johnson und seinen Fans gute 20 Jahre später. Denn er covert die Nummer und landet damit den größten Hit seiner Karriere. Ist halt ein Song, der im Gedächtnis bleibt und einfach gut klingt. Sagen wir es, wie es ist.

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0: Schönen Mittag euch. Die Temperaturen steigen weiterhin nach oben. In Annweiler sind wir bei 22 Grad, bei euch in Lambrecht bei 23, genauso auch in Kandel.
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2: Ich bin Diana Kramer. Julian Nagelsmann hat sich entschieden, er wird seinen Rücktritt als Bundestrainer verkünden, das berichten Sky und Bild-Zeitung. Nagelsmann hatte nach dem deutschen WM-Aus im Sechzehntelfinale noch erklärt, weitermachen zu wollen. Nach einer Krisensitzung beim Deutschen Fußballbund gestern soll es nun aber die Rücktrittserklärung geben, heißt es. Heute beraten beim DFB der Aufsichtsrat und die Gesellschafterversammlung über die Personalie, aber auch über die Zukunft von Sportdirektor Rudi Völler und Geschäftsführer Andreas Rettig. Die geplanten Änderungen bei der Krankschreibung sorgen für Verwirrung und Ärger. Die Krankenkasse DRK Gesundheit etwa warnt vor überfüllten Hausarztpraxen, wenn die Möglichkeit zur telefonischen Krankschreibung wegfällt. Außerdem sollen Arbeitnehmer ihrer Firma künftig bereits am ersten Tag der Erkrankung eine Arbeitsunfähigkeitsbescheinigung vorlegen.
3: Die Pläne sind noch nicht wirklich ausgegoren, denn Kanzler Merz sagt, Erkrankte müssen nicht am ersten Tag in die Arztpraxis, sie müssen nur vom ersten Tag an eine Arbeitsunfähigkeitsbescheinigung haben. Aber wie soll das gehen, wenn die telefonische Krankschreibung nicht mehr erlaubt ist? Diese halbfertigen Pläne haben die größten Diskussionen ausgelöst. Dabei hat die Koalition noch viel mehr beschlossen. Die Entlastung einer Durchschnittsfamilie um 600 Euro pro Jahr zum Beispiel oder die Erhöhung der sogenannten Reichensteuer auf 47% für alle, die mindestens 280.000 Euro pro Jahr verdienen. Uli Reitinger, Berlin.
2: Warme Sommertage und ab und zu Regen, ideal für Stechmücken in Deutschland. Und derzeit sind die Bedingungen für die Mücken perfekt, heißt es vom Leibniz-Zentrum für Agrarlandschaftsforschung.
4: Während die heimische Hausmücke vor allem größere Wasseransammlungen nutzt, reichen der asiatischen Tigermücke schon kleinste Pfützen in Blumentopfuntersetzern oder Vogeltränken. Das Leibniz-Zentrum für Agrarlandschaftsforschung rät deshalb, Regentonnen abzudecken und stehendes Wasser regelmäßig zu entfernen. Nach Einschätzung der Experten könnten die aktuellen Temperaturen außerdem die Ausbreitung des Westnil-Virus begünstigen, das in Deutschland bereits vorkommt. Thomas Deskin, Nachrichtenredaktion.
2: Nach dem Brand im Krankenhaus von Ludwigslust in Mecklenburg-Vorpommern gehen die Ermittler von einem Schaden im siebenstelligen Bereich

0: auf die zwei anderen Gemeinschaftsunterkünfte im Stadtgebiet verteilt. Geschäftsstelle für Landesgartenschau in Neustadt eingeweiht. Die neue Zentrale für die Landesgartenschau 2028 hat in dieser Woche offiziell den Betrieb aufgenommen. Für rund 1,5 Millionen Euro ist dafür eine ehemalige Gewerbehalle umgebaut worden. Dank mobiler Elemente ist auch eine Nutzung nach der Landesgartenschau möglich.
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2: So, Mittagszeit und der Sommer zeigt auch schon, was er kann. Strahlender Sonnenschein und am Nachmittag auch Spitzenwerte von bis zu 28 Grad. Gegen Abend können dann einzelne Wolken aufziehen. Aber es sieht eigentlich so gut wie es geht freundlich und auch trocken aus. Wenn wir schon aufs Wochenende schauen wollen, da gibt es auch wieder Sommervibes und auch super, super Wetter mit Höchstwerten von 30 Grad an beiden Tagen.
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2: Auf der A65 Karlsruhe Richtung Landau zwischen Insheim und Landau Zentrum ist in beiden Richtungen aktuell 1 Kilometer Stau. Sonst habe ich nichts mehr für euch. Noch eine gute und sichere Fahrt.
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2: Cafés kennen wir ja bei uns in der Region, aber jetzt hat eins im Antenneland aufgemacht, das auch ein bisschen einen besonderen Twist hat. Was genau und wo es ist, dazu gleich mehr nach 2 Songs.
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0: ist aus und vorbei. Zumindest für den Tankrabatt seit 3 Tagen hier im Antenneland zwischen Landau und Neustadt und auch drüber hinaus. Ja, es hat für Entlastung gesorgt. 2 Monate lang 17 Cent ungefähr billiger. Und ja, man sieht schon jetzt 3 Tage und ja, die haben es ordentlich angezogen, die Preise. Also was soll man sagen? Vor 12 waren es noch ungefähr bei 1 Euro. Sagen wir mal das günstigste 94 für super normal. Super E10 ist im Tagesdurchschnitt auch wieder über 2 Euro. Also da merkt man, die Firmen und die Tankstellen, die schränken nicht zurück vor riesen Preisunterschieden wieder. Also ich denke mal, bei Super und auch bei Super E10 kommen wir heute wieder auf knackige Summen. Und ich denke mal, wen tut's leid? Niemanden. Also es ist schon wieder ein Unterschied von 9,3 Cent als vor dem Tankrabatt, beim Tankrabatt. Naja, gut, ich bin gespannt auf jeden Fall, wie es da weitergeht. Ich kann nur sagen, am besten einmal in der Mittagspause vor 12 zur Tankstelle fahren. Anders muss man wieder die halbe Niere blechen.
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0: Shop Boys mit Heart hier bei der Antenne.
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1: Ich bin Frederik Stübing, hallo. Die Stadt Landau hat eine ihrer drei Gemeinschaftsunterkünfte für Asylbewerber und Geflüchtete geschlossen. Das Gebäude in der Schlachthofstraße ist zum 1. Juli außer Betrieb gegangen. Als Grund nennt die Stadt spürbar gesunkene Zuweisungszahlen in den vergangenen Monaten. Die verbleibenden 42 Bewohner sind auf die beiden anderen Standorte in der Industriestraße und an der Horstschanze aufgeteilt worden. Landau spart durch die Schließung Geld für Miete, Sicherheitsdienste und Versorgung. Die Betreuung soll an den verbleibenden Standorten gebündelt werden. In Neustadt wurde diese Woche die Geschäftsstelle der Landesgartenschau 2028 offiziell eingeweiht. Für den Umbau der ehemaligen Gewerbehalle nach dem Cradle-to-Cradle-Prinzip sind Kosten von rund 1,5 Millionen Euro entstanden. Anne Pieper, Geschäftsführerin LGS Neustadt, zu den Hintergründen.
2: Cradle-to-Cradle bedeutet jetzt für uns, dass wir nach den Prinzipien des nachhaltigen Kreislaufwirtschaft arbeiten. Und dieser zentrale Leitgedanke ist der über die ganze Gartenschau. Wir nutzen hier in diesem Falle jetzt eine ehemalige Gewerbehalle, die dann mit Holzeinbauten, mit modularen, flexibel einsetzbaren Holzeinbauten unser Büro hier wird. Und das macht unseren neuen Bürostandort aus, das alte mit dem neuen zu verbinden.
1: Die Kreisverwaltung der südlichen Weinstraße ist jetzt offiziell umgezogen. Das Jugendamt und die Abteilung Soziales sind ab sofort in der Marie-Curie-Straße 5 am neuen Messplatz in Landau zu finden. Das Gesundheitsamt ist zurück in der Arzheimer Straße. Weitere Abteilungen haben ebenfalls neue Standorte. Wer zur Kreisverwaltung möchte, sollte weiter vorab einen Termin vereinbaren. E-Rollerfahrer löst Schnellbremsung aus. Am Haltepunkt Maikammer-Kierweiler überquerte ein 45-Jähriger am Mittwoch trotz geschlossener Halbschranke einen Bahnübergang. Ein einfahrender Zug musste stark abbremsen, um einen Unfall zu verhindern. Der Mann stieg anschließend in den Zug ein und wurde später in Neustadt von der Bundespolizei gestellt. Gegen ihn läuft nun ein Verfahren wegen gefährlichen Eingreifens in den Bahnverkehr. Und das Beste kommt zum Schluss. In Landau wurden jetzt etliche Teilnehmende des 73. europäischen Wettbewerbs ausgezeichnet. Mit fast 1000 Teilnehmenden zählen Landau und SUW zur landesweiten Spitze. Weiter so.
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3: Ein echter Bilderbuch-Freitag, Sonne satt über dem Antennenland, dazu sommerliche Temperaturen um die 28 Grad, also ideal für später schon mal Pläne zu schmieden am Badesee oder am Feierabend im Freien. Erst am Abend wird es ein bisschen wolkiger, aber die sind nur da, um uns zu schützen.
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3: Es ist aktuell nichts los auf den Straßen, habt ihr aber was gesehen, einen Staunblitzer oder noch mehr, dann klingelt gerne durch, schickt eine WhatsApp an die 06341 94 8 94 8.
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0: Es ist ein Ort zum Begegnen, Genießen und Staunen. In Neustadt hat vor einigen Monaten das Café Milo eröffnet. Neben Kaffee und Kuchen gibt's dort aber noch viel mehr zu entdecken. Damit auch alle in Landau und Speyer wissen, was sie dort erwartet, sprechen wir jetzt mit Besitzerin Tina. Was genau gibt es denn bei euch im Café zu sehen?
1: Im Moment habe ich aus Athen Keramik, handgefertigte Unikate. Dann habe ich Soilöl, Olivenöl, biologisches. Dann habe ich die Annette, meine Flachglas-Künstlerin, wahnsinnig schöne, kreative Sachen direkt hier aus Neustadt. Die Anne aus Grünstadt mit ihrem Flieder aus der Pfalz. Nathalie mit ihren Trockenblumen. Die Esposito, die ihre Kunst bei mir ausstellt, kann man sich anschauen. Im Moment ist sie aktiv bei mir an den Wänden.
0: Jetzt mal weg von der Kunst, hin zur Sommerhitze. Als Kaffeebesitzerin kennst du dich mit Erfrischungen natürlich bestens aus. Hast du ein paar Tipps, wie man sich an diesen heißen Tagen ein bisschen abkühlen kann?
1: Kühle Füße, Wasserbad ist gut und am besten dazu Eislatte. Meine frischen Säfte sind sehr, sehr gut, weil sie halt aus Bio-Obst ganz frisch gepresst werden oder als Smoothie verarbeitet werden und dann quasi von außen und von innen gekühlt am besten. Wir haben Salate, griechischen Bauernsalat, Melonen-Schafskäsesalat, mein Linsensalat ist sehr beliebt und was Kaltes trinken.
0: So, ich bin mal mir jetzt eben einen Kaffee machen mit ganz, ganz, ganz viel Eis.
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0: Und die 24 Grad haben wir erreicht in Böbingen, in Großwürschlingen, in Herxheim und auch bei euch in Ilbesheim.
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2: Ich bin Diana Kramer. Julian Nagelsmann ist nicht länger Trainer der Fußballnationalmannschaft. Nagelsmann erklärte wenige Tage nach dem Aus im WM-16-Finale gegen Paraguay seinen sofortigen Rücktritt. Das teilte der Deutsche Fußballbund jetzt offiziell mit.
3: Die Entscheidung sei ihm nicht leicht gefallen, erklärte Nagelsmann, aber die Nationalmannschaft habe nach so einer herben Enttäuschung die Chance auf einen unbelasteten Neuanfang verdient. Den soll jetzt Jürgen Klopp gestalten. Er sei grundsätzlich bereit dazu, erklärte der DFB. Die Verbandsspitze kündigte Gespräche mit dem früheren Erfolgstrainer von Borussia Dortmund und dem FC Liverpool an. Die dürften sehr bald stattfinden. Klopp ist ja zurzeit noch als TV-Experte bei der WM im Einsatz und steht ja grundsätzlich noch bei Red Bull als Head of Global Soccer unter Vertrag. Thomas Thonfeld, Sportredaktion.
2: Unionsfraktionschef Jens Spahn hat die von der Koalition geplanten Verschärfungen bei Krankschreibungen im Job verteidigt. Diejenigen, die wirklich krank sind, die sollen natürlich auch zu Hause bleiben können, sagte er im ARD-Morgenmagazin. Aber die Frage stelle sich schon, ob die Deutschen so viel kränker sind als die anderen in Europa, so Spahn. Deswegen brauche es Maßnahmen. Zum Reformpaket der Koalition gehört die Abschaffung der telefonischen Krankschreibung. Eine Arbeitsunfähigkeitsbescheinigung soll schon am ersten Krankheitstag verpflichtend vorgelegt werden. Die Mieten in den 40 größten deutschen Städten sind in den vergangenen 10 Jahren im Schnitt um 51% gestiegen. Das zeigt eine Erhebung des Deutschen Gewerkschaftsbundes auf Basis von Daten des Marktforschungsinstituts Empirica.
4: In München liegt die Durchschnittsmiete aktuell bei 23,36 Euro pro Quadratmeter. Das ist mit Abstand der unrühmliche Spitzenplatz. In Rostock liegt der Quadratmeterpreis zwar noch bei vergleichsweise bescheidenen 11 Euro. Rostock steht aber ganz oben, wenn es um die Steigerung in den letzten 10 Jahren geht. Plus 83%. Die Bundesregierung will eine staatliche Wohnungsbaugesellschaft gründen, um bezahlbaren Wohnraum zu schaffen. Uli Reitinger, Berlin.
2: Mit Bremen, Niedersachsen, Sachsen, Sachsen-Anhalt, Schleswig-Holstein und Thüringen starten heute die nächsten Bundesländer in die Sommerferien. Der ADAC rechnet deshalb heute Nachmittag mit der nächsten großen Reisewelle und Staus, vor allem auf den Autobahnen Richtung Küsten und in Richtung Süden.
1: Und jetzt noch mehr Informationen aus unserer Region.
5: Ich bin Frederik Stübing. Bewährungsstrafe für Rentner nach Missbrauch. Das Landgericht Landau hat einen 74-jährigen ehemaligen Tennislehrer zu 2 Jahren Haft auf Bewährung verurteilt. Die beiden Opfer im Alter von 12 und 13 Jahren hatten die Taten selbst mit ihren Handys gefilmt. Der Mann hatte die Vorwürfe gestanden und muss 8.000 Euro an den Kinderschutzbund zahlen. Hinweise auf Bundeswehrrückkehr nach Speyer verdichten sich. Laut einem Bericht der Rheinpfalz

0: Wolken noch dazukommen. Wer unterwegs ist, also den Sonnenschutz auf jeden Fall einpacken. Wir können schon mal langsam auch Richtung Wochenende gucken. Da wird auch die Sonnencreme unser treuer Begleiter, denn auch da bekommen wir Temperaturen wieder an die 30 Grad mit purem Sonnenschein und auch eigentlich gar keine Aussicht.
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0: Es ist nichts los auf den Straßen. Ich wünsche euch aber noch eine gute und sichere Fahrt.
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0: Mittagspause vorbei und vielleicht wurde da auch schon getuschelt, was am Wochenende so ansteht. Wenn bei euch der Kalender leer ist, dann keine Sorge. Unsere liebe Kollegin Nickel hat einmal den Antenne-Freizeit-Tipp für euch. Gleich aber mehr dazu.
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0: Ed Sheeran, Celestial um 10 nach 1 bei der Antenne.
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2: Wollt ihr ein bisschen in Urlaubsstimmung kommen? Dann schaut heute Abend am Rheinstrand in Speyer vorbei. Dort erwartet euch von 19 bis 22 Uhr Pop, Latin und Hausmusik. Macht es euch einfach auf den Liegen gemütlich, spürt den Sand zwischen den Füßen und genießt eure Cocktails mit Blick auf den Rhein. Und das Beste ist, der Eintritt ist auch kostenlos. Also, wenn ihr heute euren Feierabend wie im Urlaub verbringen wollt, dann ab zum Rheinstrand in Speyer.
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1: So langsam aber sicher gehen wir schon Richtung Feierabend und zum Start dahin bleibt es wirklich auch sonnig warm, auch im Abend. Da werden die Temperaturen um die 27 Grad langsam runterfallen und die Aussichten aufs Wochenende könnten auch nicht besser sein. Samstag wird sonnig, trocken bei sommerlichen Temperaturen um die 30 Grad. Auch der Sonntag bringt viel freundliches Wetter und dann noch ein paar Wolken mit trotzdem 30 Grad Höchstwerten.
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1: Es ist nichts los auf den Straßen. Ich wünsche euch aber noch eine gute und sichere Fahrt. Komm.
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0: mich heiraten. Ich glaube, das sind die schönsten Worte, die man auch mal in seinem Leben hören kann von seinem Partner oder seiner Partnerin. Und ja, in Landau und Neustadt gibt es ja bestimmt auch schöne Locations, das auf jeden Fall zu tun, einen Heiratsantrag zu machen. Auf der Kalmit, irgendwo am See oder in den Weinbergen. Wunderschöne Kulisse. Aber eine Kulisse, ich glaube, die toppt wirklich alles. Wir haben es doch alle, glaube ich, jetzt mal mitbekommen. Ein russisches Paar ist auf das Empire State Building, ja, man kennt ja die Aussichtsplattform, draufgeklettert. Nein, sondern auf die Antenne. Nee, nicht auf unser Studio hier drauf, sondern auf die Antenne des Empire State Buildings in New York. Und das war ja vor einem Tag ja die News-Aktion des Tages. Und was auch noch dazu kam, neben einem Banner, den sie geschwungen haben, ist ein Heiratsantrag. Er hat einfach ihr einen Heiratsantrag mitten auf der Antenne des Empire State Buildings gemacht. Naja, sie wurden danach zwar festgenommen, aber trotzdem, romantischer geht's wirklich nicht.
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0: to Gray hier bei der Antenne mit den besten Hits aller Zeiten geht's auch gleich schon weiter. Und zwar habe ich für euch Good Times von Chic und danach gibt's Just Give Me a Reason von Pink.
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0: Es ist 14 Uhr und wir messen 24 Grad in Landau, 25 Grad in Neustadt und 25 Grad in Speyer.
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2: Ich bin Thomas Brockt. Julian Nagelsmann ist nicht länger Trainer der Fußballnationalmannschaft. Nagelsmann erklärte wenige Tage nach dem WM-Aus gegen Paraguay seinen sofortigen Rücktritt. Jürgen Klopp soll sein Nachfolger werden, das teilte der Deutsche Fußballbund mit.
3: Die Entscheidung sei ihm nicht leicht gefallen, erklärte Nagelsmann, aber die Nationalmannschaft habe nach so einer herben Enttäuschung die Chance auf einen unbelasteten Neuanfang verdient. Den soll jetzt Jürgen Klopp gestalten. Er sei grundsätzlich bereit dazu, erklärte der DFB. Die Verbandsspitze kündigte Gespräche mit dem früheren Erfolgstrainer von Borussia Dortmund und dem FC Liverpool an. Die dürften sehr bald stattfinden. Klopp ist ja zurzeit noch als TV-Experte bei der WM im Einsatz und steht ja grundsätzlich noch bei Red Bull als Head of Global Soccer unter Vertrag. Thomas Thonfeld, Sportredaktion.
2: Die geplanten Änderungen bei der Krankschreibung sorgen für Verwirrung und Ärger. Die Krankenkasse DAK Gesundheit etwa warnt vor überfüllten Hausarztpraxen, wenn die Möglichkeit zur telefonischen Krankschreibung wegfällt. Außerdem sollen Arbeitnehmer ihrer Firma künftig bereits am ersten Tag der Erkrankung eine Arbeitsunfähigkeitsbescheinigung, also eine Krankschreibung, vorlegen.
4: Die Pläne sind auch nicht wirklich ausgegoren, denn Kanzler Merz sagt, Erkrankte müssen nicht am ersten Tag in die Arztpraxis, sie müssen nur vom ersten Tag an eine Arbeitsunfähigkeitsbescheinigung haben. Aber wie soll das gehen, wenn die telefonische Krankschreibung nicht mehr erlaubt ist? Diese halbfertigen Pläne haben die größten Diskussionen ausgelöst. Dabei hat die Koalition noch viel mehr beschlossen. Die Entlastung einer Durchschnittsfamilie um 600 Euro pro Jahr zum Beispiel oder die Erhöhung der sogenannten Reichensteuer auf 47% für alle, die mindestens 280.000 Euro pro Jahr verdienen. Uli Reitinger, Berlin.
2: Tausende Beschäftigte von Mercedes-Benz wollen heute bundesweit gegen die Verschärfung des Sparkurses bei dem Autobauer protestieren. Der Aufruf kommt von der IG Metall. Die Kundgebungen an mehreren Standorten sollen der Auftakt für weitere Protestaktionen sein. Man werde den Unternehmenslenkern der Autoindustrie einen heißen Sommer und Herbst bescheren, solange sie weiter auf Arbeitsplatzabbau und Verlagerung setzen, statt echte Problemlösungen zu suchen, erklärte die Gewerkschaft. Die Zahl der Todesopfer nach den schweren Erdbeben in Venezuela ist auf etwa 2600 gestiegen. Das teilte die geschäftsführende Präsidentin Rodriguez mit. Außerdem gibt es mehr als 11.000 Verletzte. Tausende weitere Menschen werden noch vermisst.
1: Und jetzt noch mehr Informationen aus unserer Region.
5: Mit Frederik Stübing, hallo. Hinweise auf Bundeswehrrückkehr nach Speyer verdichten sich. Laut einem Bericht der Rheinpfalz will der Bund die ehemaligen Kurpfalz-Kasernen offenbar wieder militärisch nutzen. Eine endgültige Entscheidung des Verteidigungsministeriums stehe noch aus. Die Stadt Speyer hofft auf einen Kompromiss, um auf einem Teilgelände trotzdem Wohnungen bauen zu können. Bewährungsstrafe für Rentner nach Missbrauch. Das Landgericht Landau hat einen 74-jährigen ehemaligen Tennislehrer zu 2 Jahren Haft auf Bewährung verurteilt. Die beiden Opfer im Alter von 12 und 13 Jahren hatten die Taten selbst mit ihren Handys gefilmt. Der Mann hatte die Vorwürfe gestanden und muss 8.000 Euro an den Kinderschutzbund zahlen.
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0: Der Sommer zeigt sich heute nochmal von seiner richtig angenehmen Seite. Höchstwerte von 28 Grad, dazu viel Sonnenschein und ein paar lockere Wolken. Perfektes Wetter, um die Zeit richtig gut draußen zu genießen. Nicht so

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1: Und wir werfen einen Blick auf die Straßen, sieht aber alles gut und vor allem frei aus. Wenn ihr aber Stau, Blitzer oder ähnliches seht, ruft uns doch gern an oder schreibt eine WhatsApp direkt bei uns ins Studio an die 06341 948 948. Ich wünsche euch eine gute Fahrt.
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1: Und hier geht's jetzt weiter mit guter Musik. Und nach nur zwei Songs kommt jetzt hier der Antenne-WM-Check von meinem Kollegen.
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1: Landau und Neustadt sind weiter im WM-Fieber. Die K.O.-Phase läuft auf Hochtouren und heute Abend stehen die letzten drei Spiele des 16-Finales auf dem Programm. Danach ist klar, welche 16 Mannschaften weiter vom WM-Titel träumen dürfen. Los geht's mit Australien gegen Ägypten. Die Australier gehören zu den Überraschungen dieses Turniers und wollen zum ersten Mal seit 2006 wieder in ein WM-Achtelfinale einziehen. Ägypten setzt dagegen einmal mehr auf Superstar Mohamed Salah. Für den Liverpool-Stürmer könnte es die letzte Chance auf einen großen Titel mit der Nationalmannschaft sein. Danach ist Titelverteidiger Argentinien gefordert gegen Kap Verde, die mit Abstand kleinste Nation, die noch im Turnier vertreten ist. Für das Inselland mit knapp 600.000 Einwohnern ist schon der Einzug in die K.O.-Runde ein historischer Erfolg. Jetzt soll gegen den Weltmeister die nächste Sensation folgen. Den Abschluss macht das Duell Kolumbien gegen Ghana. Zwei Mannschaften, die offensiven Fußball lieben und bislang zu den unterhaltsamsten Teams dieser WM gehören. Für Ghana wäre ein Sieg besonders historisch. Noch nie stand das Land bei einer Weltmeisterschaft unter den letzten 16 Mannschaften.
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1: Mit Frederik Stübing, hallo. Die Anzeichen für eine Rückkehr der Bundeswehr nach Speyer verdichten sich. Nach Informationen der Rheinpfalz spricht vieles dafür, dass der Bund die ehemalige Kurpfalz-Kaserne wieder militärisch nutzen will. Eine offizielle Entscheidung des Verteidigungsministeriums steht allerdings weiter aus. Vor rund 8 Monaten hat Minister Boris Pistorius den Verkauf ehemaliger Militärflächen gestoppt. Die Stadt Speyer wollte auf dem Gelände eigentlich Wohnungen bauen. Derzeit laufen Gespräche über einen Kompromiss. Die Bundeswehr könnte einziehen und die Stadt parallel einen Teil der Flächen für den Wohnungsbau nutzen. Das Landgericht Landau hat einen 74-jährigen Rentner wegen sexuellen Missbrauchs von 2 Mädchen verurteilt. Der pensionierte Lehrer hat eine 2-jährige Haftstrafe auf Bewährung erhalten. Das Gericht sah es als erwiesen an, dass der Mann im April vergangenen Jahres als Tennislehrer das Vertrauen einer 12-jährigen und ihrer 13-jährigen Freundin missbraucht hat. Die beiden Opfer hatten die Taten im Haus des Mannes heimlich mit ihren Handys aufgezeichnet. Der Senior hat die Vorwürfe vor Gericht gestanden und das Urteil akzeptiert. Er muss zudem 8.000 Euro an den Kinderschutzbund zahlen. Auf der B39 in Neustadt kam es am Donnerstagmorgen im Berufsverkehr zu einem Unfall mit 2 Autos, nachdem ein Fahrer in einer Kurve in den Gegenverkehr geraten war. Beide Beteiligten wurden vorsorglich ins Krankenhaus gebracht. Laut Polizei stand der Unfallverursacher offenbar unter Alkoholeinfluss und soll zuvor bereits einen E-Scooter-Fahrer angefahren haben. Die Straße war kurzzeitig gesperrt. Beim Neubau der Sparkasse Südpfalz in der Landauer Ostbahnstraße ist ein wichtiger Bauabschnitt geschafft. Der erste und größte Teil der Bodenplatte wurde in der Nacht auf heute planmäßig betoniert. Die Arbeiten liefen laut Sparkasse reibungslos. In den kommenden 6 bis 8 Wochen folgen die weiteren Abschnitte der Bodenplatte. Parallel beginnt bereits der Einbau der ersten Wandelemente. Und das Beste kommt zum Schluss. In Neustadts Partnerstadt Werningerode finden an diesem Wochenende zum 35. Mal die Neustadter Weintage statt. Natürlich auch mit echtem Pfälzer Woi. Weiter so.
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2: Heute dürfen wir uns auf ein freundliches Sommerwetter freuen. Temperaturen steigen auf bis zu 28 Grad. Die Sonne dominiert den Himmel. Nur hin und wieder ziehen ein paar kleine Wölkchen vorbei. Insgesamt wird es aber angenehm warm. Ideales Wetter für alle, die draußen unterwegs sind heute und auch am Wochenende. Sieht es ganz gut aus, aber auch ein bisschen gemischt. Samstagmorgen bleibt noch bis zu 28 Grad sonnig und freundlich. Am Sonntag liegen die Höchstwerte dann rund bei 26 Grad. Neben mehr Wolken und auch ein bisschen Regen.
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2: So wünsche ich mir das doch. Die Straßen sind frei, perfekt fürs Wochenende. Wenn ihr im Auto unterwegs seid, wünsche ich euch eine gute und eine sichere Fahrt.
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4: Am Nachmittag ist es am deutschen Aktienmarkt etwas ruhiger geworden. Mit 25.701 Punkten liegt der DAX um 0,5% höher als gestern. Tageshoch und damit neuer DAX-Rekord waren heute schon 25.809 Punkte. Vom US-Markt werden heute keine Impulse kommen. Die Börsen dort bleiben wegen der Feierlichkeiten zum Thema 250 Jahre USA geschlossen. Die US-Großbank JP Morgan hat ihre Prognose für die Rheinmetall-Aktie gesenkt. Rheinmetall fällt hier um 1,7% und ist damit größter Verlierer im DAX, gleichgefolgt von SAP und Merck. Deutlich zulegen können jedoch vorerst E.ON Hochtief, GEA und Siemens. Der Euro zeigt sich am Nachmittag mit einem $1,14,50 auf erhöhtem Niveau stabil. Aus Frankfurt, Klaus Bente.
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0: 14.37 Uhr am Freitag. 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
2: 3. Juli 2015. Neu in den Charts ist Lost Frequencies mit Reality. Make me feel the warmth. Yannick van der Polder ist Schauspieler, seit er 10 Jahre alt ist. Seine erste Rolle ist direkt eine Hauptrolle für einen niederländischen Kinderfilm. Der geht damals in Holland ziemlich durch die Decke. Jedes Kind im Land hat diesen Film gesehen und kennt von nun an Yannicks Gesicht. Jetzt kommt Film nach Film. Neben der Schule, neben Freundschaften und den ganzen normalen Hobbys steht Yannick in jeder freien Minute am Set und arbeitet. Hier ein Kinofilm, da eine Rolle als Synchronsprecher, hier in einer Werbung auftreten und hier in einem Musikvideo. Und genau das macht ihn besonders neugierig. Genau da, bei den Musikvideos, merkt er, dass er noch mehr will als Schauspieler. Er will eigentlich singen. Und er ist direkt gefragt. Ein großes Label nimmt ihn unter Vertrag. Schule und Schauspielerei sind Vergangenheit. Ab jetzt ist Yannick Musiker. 2015 sucht dann der belgische DJ und Produzent Lost Frequencies nach Stimmen, die noch keiner kennt, die besonders sind und Menschen gehören, mit denen er sich gut versteht. Er findet so eine Stimme und so einen Menschen in Yannick und nimmt mit ihm seine neue Single Reality auf.

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0: 15 Uhr. Wir sprechen über die Temperaturen. 25 Grad in Maikammer, 24 Grad in Zeiskamp und 25 Grad in Kandel.
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2: Ich bin Thomas Brockt. Jetzt ist es offiziell, Julian Nagelsmann ist nicht mehr Fußball-Bundestrainer und Jürgen Klopp steht als Nachfolger bereit. Nagelsmann erklärte wenige Tage nach dem Aus im WM-16-Finale gegen Paraguay seinen sofortigen Rücktritt, wie der Deutsche Fußballbund mitteilte.
3: Nagelsmanns Entscheidung verdient Respekt, erklärte Rudi Völler, der DFB-Sportdirektor, weil er Verantwortung übernehme, obwohl er gerne weitergemacht hätte. Das soll jetzt Jürgen Klopp tun. Der DFB kündigte an, dass man jetzt mit dem Star-Trainer verhandeln werde. Grundsätzlich habe Klopp bereits erklärt, dass er bereit sei, den Job als Bundestrainer zu übernehmen. Dafür muss er allerdings aus seinem Job als Head of Global Soccer bei Red Bull raus, wo er noch bis 2029 unter Vertrag steht. Thomas Thonfeld, Sportredaktion.
2: Die umstrittenen Pläne der schwarz-roten Koalitionsspitzen für erschwerte Krankschreibungen im Job bleiben bei den konkreten Folgen vorerst vage. Ein Regierungssprecher sagte in Berlin, die Ausgestaltung stehe jetzt erst bevor. Mit Blick auf die angekündigte verpflichtende Vorlage einer Arbeitsunfähigkeitsbescheinigung schon ab dem ersten Krankheitstag, sagte er, das heiße nicht, dass man am ersten Tag zum Arzt gehen sollte. Die Spitzen der Koalition haben auch vereinbart, dass die Möglichkeit einer telefonischen Krankschreibung abgeschafft werden soll. Die Mieten in den 40 größten deutschen Städten sind in den vergangenen 10 Jahren um 51% gestiegen. Das zeigt eine Erhebung des Deutschen Gewerkschaftsbunds auf Basis von Daten des Marktforschungsinstituts Empirica.
4: In München liegt die Durchschnittsmiete aktuell bei 23,36 Euro pro Quadratmeter. Das ist mit Abstand der unrühmliche Spitzenplatz. In Rostock liegt der Quadratmeterpreis zwar noch bei vergleichsweise bescheidenen 11 Euro, Rostock steht aber ganz oben, wenn es um die Steigerung in den letzten 10 Jahren geht, plus 83%. Die Bundesregierung will eine staatliche Wohnungsbaugesellschaft gründen, um bezahlbaren Wohnraum zu schaffen. Gleichzeitig will sie möglichen Enteignungen von großen privaten Wohnungskonzernen einen Riegel vorschieben. Uli Reitinger, Berlin.
2: Die Zahl der Todesopfer nach den schweren Erdbeben in Venezuela ist weiter gestiegen auf etwa 2600. Das teilte die geschäftsführende Präsidentin Rodriguez mit. Außerdem gibt es mehr als 11.000 Verletzte. Tausende weitere Menschen werden noch vermisst.
1: Und jetzt noch mehr Informationen aus unserer Region.
5: Ich bin Frederik Stübing. Bewährungsstrafe für Rentner nach Missbrauch. Das Landgericht Landau hat einen 74-jährigen ehemaligen Tennislehrer zu 2 Jahren Haft auf Bewährung verurteilt. Die beiden Opfer im Alter von 12 und 13 Jahren hatten die Taten selbst mit ihren Handys gefilmt. Der Mann hatte die Vorwürfe gestanden und muss 8.000 Euro an den Kinderschutzbund zahlen. Hinweise auf Bundeswehrrückkehr nach Speyer verdichten sich. Laut einem Bericht der Rheinpfalz will der Bund die ehemaligen Kurpfalz-Kasernen offenbar wieder militärisch nutzen. Eine endgültige Entscheidung des Verteidigungsministeriums stehe noch aus. Die Stadt Speyer hofft auf einen Kompromiss, um auf einem Teilgelände trotzdem Wohnungen bauen zu können.
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0: Der Sommer zeigt sich heute nochmal von seiner richtig angenehmen Seite. Höchstwerte von 28 Grad, dazu viel Sonnenschein und ein paar lockere Wolken. Perfektes Wetter, um die Zeit richtig gut draußen zu genießen. Nicht zu heiß und einfach richtig angenehm. Und auch das Blick aufs Wochenende, ja, verspricht ganz gute Temperaturen. Der Samstag bringt nochmal 28 Grad und jede Menge Sonne. Sonntag wird es dann mit 26 Grad ein bisschen kühler. Dazu ziehen ein paar mehr Wölkchen auf und örtlich kann es auch ab und zu ein bisschen Regen geben.
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0: Und wir werfen einen Blick auf die Straßen. Sie

0: Es ist ein Ort zum Begegnen, Genießen und Staunen. In Neustadt hat vor einigen Monaten das Café Milo eröffnet. Neben Kaffee und Kuchen gibt es dort aber auch noch viel mehr zu entdecken. Damit auch alle in Landau und Speyer wissen, was sie dort erwartet, sprechen wir jetzt mit Besitzerin Tina. Was genau gibt es bei euch denn im Café zu sehen?
1: Im Moment habe ich aus Athen Keramik, handgefertigte Unikate. Dann habe ich Soilöl, Olivenöl, biologisches. Dann habe ich die Annette, meine Flachglas-Künstlerin, wahnsinnig schöne, kreative Sachen direkt hier aus Neustadt. Die Anne aus Grünstadt mit ihrem Flieder aus der Pfalz. Nathalie mit ihren Trockenblumen. Die Esposito, die ihre Kunst bei mir ausstellt, kann man sich anschauen. Im Moment ist sie aktiv bei mir an den Wänden.
0: Jetzt mal weg von der Kunst hin zur Sommerhitze. Als Kaffeebesitzerin kennst du dich mit Erfrischungen natürlich bestens aus. Hast du denn ein paar Tipps, wie man sich an diesen heißen Tagen ein bisschen abkühlen kann?
1: Kühle Füße, Wasserbad ist gut und am besten dazu Eislatte. Meine frischen Säfte sind sehr, sehr gut, weil sie halt aus Bio-Obst ganz frisch gepresst werden oder als Smoothie verarbeitet werden und dann quasi von außen und von innen gekühlt. Am besten. Wir haben Salate, griechischen Bauernsalat, Melonen-Schafskäsesalat, Linsensalat ist sehr beliebt. Und was Kaltes trinken.
0: So, ich will mir jetzt erstmal einen Kaffee machen mit ganz, ganz, ganz viel Eis.
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1: Ich bin Frederik Stübing. Das Landgericht Landau hat einen 74-jährigen Rentner wegen sexuellen Missbrauchs von zwei Mädchen verurteilt. Der pensionierte Lehrer hat eine 2-jährige Haftstrafe auf Bewährung erhalten. Das Gericht sah es als erwiesen an, dass der Mann im April vergangenen Jahres als Tennislehrer das Vertrauen einer 12-jährigen und ihrer 13-jährigen Freundin missbraucht hat. Die beiden Opfer hatten die Taten im Haus des Mannes heimlich mit ihren Handys aufgezeichnet. Der Senior hat die Vorwürfe vor Gericht gestanden und das Urteil akzeptiert. Er muss zudem 8.000 Euro an den Kinderschutzbund zahlen. Die Anzeichen für eine Rückkehr der Bundeswehr nach Speyer verdichten sich. Nach Informationen der Rheinpfalz spricht vieles dafür, dass der Bund die ehemalige Kurpfalz-Kaserne wieder militärisch nutzen will. Eine offizielle Entscheidung des Verteidigungsministeriums steht allerdings weiter aus. Vor rund 8 Monaten hat Minister Boris Pistorius den Verkauf ehemaliger Militärflächen gestoppt. Die Stadt Speyer wollte auf dem Gelände eigentlich Wohnungen bauen. Derzeit laufen Gespräche über einen Kompromiss. Die Bundeswehr könnte einziehen und die Stadt parallel einen Teil der Flächen für den Wohnungsbau nutzen. Beim Neubau der Sparkasse Südpfalz in der Landauer Ostbahnstraße ist ein wichtiger Bauabschnitt geschafft. Der erste und größte Teil der Bodenplatte wurde in der Nacht auf heute planmäßig betoniert. Die Arbeiten liefen laut Sparkasse reibungslos. In den kommenden 6 bis 8 Wochen folgen die weiteren Abschnitte der Bodenplatte. Parallel beginnt bereits der Einbau der ersten Wandelemente. Auf der B39 in Neustadt kam es am Donnerstagmorgen im Berufsverkehr zu einem Unfall mit 2 Autos, nachdem ein Fahrer in einer Kurve in den Gegenverkehr geraten war. Beide Beteiligten wurden vorsorglich ins Krankenhaus gebracht. Laut Polizei stand der Unfallverursacher offenbar unter Alkoholeinfluss und soll zuvor bereits einen E-Scooter-Fahrer angefahren haben. Die Straße war kurzzeitig gesperrt. Und das Beste kommt zum Schluss. Im Kreis Germersheim haben in diesem Jahr über 3000 Menschen das Sportabzeichen absolviert. Damit liegt man landesweit auf dem 2. Platz. Herzlichen Glückwunsch!
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2: Heute dürfen wir uns auf ein freundliches Sommerwetter freuen. Temperaturen steigen auf bis zu 28 Grad. Die Sonne dominiert den Himmel. Nur hin und wieder ziehen ein paar kleine Wölkchen vorbei. Insgesamt wird es aber angenehm warm. Ideales Wetter für alle, die draußen unterwegs sind heute und auch am Wochenende. Sieht es ganz gut aus, aber auch ein bisschen gemischt. Samstagmorgen bleibt noch bis zu 28 Grad sonnig und freundlich. Am Sonntag liegen die Höchstwerte dann rund bei 26 Grad. Neben mehr Wolken und auch ein bisschen Regen.
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2: So wünsche ich mir das doch. Die Straßen sind frei, perfekt fürs Wochenende. Wenn ihr im Auto unterwegs seid, wünsche ich euch eine gute und eine sichere Fahrt.
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0: Es ist 16 Uhr, wir sprechen über die Temperaturen hier bei uns. 27 Grad in Edenkoben, 28 Grad in Bellheim und 27 Grad bei euch in Gleisweiler.
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2: Ich bin Thomas Brockt. Julian Nagelsmann ist nicht mehr Bundestrainer der deutschen Fußballnationalmannschaft. Nagelsmann erklärte wenige Tage nach dem WM-Aus gegen Paraguay seinen sofortigen Rücktritt. Das teilte der Deutsche Fußballbund mit. Vieles deutet nun darauf hin, dass Jürgen Klopp Nagelsmanns Nachfolger wird. Der Ex-Coach von Borussia Dortmund und dem FC Liverpool soll grundsätzlich bereit sein, das Amt des Bundestrainers zu übernehmen. Der DFB will nun mit ihm verhandeln. Die geplanten Verschärfungen bei den Krankschreibungen werfen weiter Fragen auf. Die Bundesregierung hat jetzt klargestellt, dass Beschäftigte trotz einer Bescheinigungspflicht ab dem ersten Krankheitstag nicht sofort zum Arzt müssen. Wie die Regelung am Ende aussehen soll, ist aber offen.
3: Der Aufschrei war massiv, als die Koalition ihren Plan öffentlich gemacht hat. Gleich am ersten Tag eine Krankschreibung holen, das überlastet die Praxen und gängelt die Arbeitnehmer, hieß es quasi von allen Seiten, Arbeitgeber ausgenommen. Dass kranke Beschäftigte nun doch nicht sofort zum Arzt müssen, klingt sicher erst einmal entspannter, ändert aber nichts daran, dass die Bescheinigung ab Tag 1 gelten muss. Wie genau das gehen soll, unklar. Per Telefon schon mal ganz sicher nicht, diese Möglichkeit will Schwarz-Rot ja abschaffen. Thomas Bleskin, Nachrichtenredaktion.
2: Die Mieten in den 40 größten deutschen Städten sind in den vergangenen 10 Jahren um 51% gestiegen. Das zeigt eine Erhebung des Deutschen Gewerkschaftsbunds auf Basis von Daten des Marktforschungsinstituts Empirica.
4: In München liegt die Durchschnittsmiete aktuell bei 23,36 Euro pro Quadratmeter. Das ist mit Abstand der unrühmliche Spitzenplatz. In Rostock liegt der Quadratmeterpreis zwar noch bei vergleichsweise bescheidenen 11 Euro, Rostock steht aber ganz oben, wenn es um die Steigerung in den letzten 10 Jahren geht, plus 83%. Die Bundesregierung will eine staatliche Wohnungsbaugesellschaft gründen, um bezahlbaren Wohnraum zu schaffen. Gleichzeitig will sie möglichen Enteignungen von großen privaten Wohnungskonzernen einen Riegel vorschieben. Uli Reitinger, Berlin.
2: Und noch einmal zum Fußball. Der Wechsel von Nationalspieler Nathaniel Brown von Eintracht Frankfurt zum FC Bayern ist perfekt. Wie der deutsche Rekordmeister mitteilte, erhält der 23 Jahre alte Linksverteidiger in München einen Vertrag bis Ende Juni 2031. Brown war einer der wenigen, der bei dem WM-Turnier im deutschen Team überzeugt hatte.
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5: Mit Frederik Stübing, hallo. Hinweise auf Bundeswehrrückkehr nach Speyer verdichten sich. Laut einem Bericht der Rheinpfalz will der Bund die ehemaligen Kurpfalz-Kasernen offenbar wieder militärisch nutzen. Eine endgültige Entscheidung des Verteidigungsministeriums stehe noch aus. Die Stadt Speyer hofft auf einen Kompromiss, um auf einem Teilgelände trotzdem Wohnungen bauen zu können. Bewährungsstrafe für Rentner nach Missbrauch. Das Landgericht Landau hat einen 74-jährigen ehemaligen Tennislehrer zu 2 Jahren Haft auf Bewährung verurteilt. Die beiden Opfer im Alter von 12 und 13 Jahren hatten die Taten selbst mit ihren Handys gefilmt. Der Mann hatte die Vorwürfe gestanden und muss 8.000 Euro an den Kinderschutzbund zahlen.
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0: Der Sommer zeigt sich heute nochmal von seiner richtig angenehmen Seite. Höchstwerte von 28 Grad, dazu viel Sonnenschein und ein paar lockere Wolken. Perfektes Wetter, um die Zeit richtig gut draußen zu genießen. Nicht zu heiß und einfach richtig angenehm. Und auch das Blick aufs Wochenende, ja, verspricht ganz gute Temperaturen. Der Samstag bringt nochmal 28 Grad und jede Menge Sonne. Sonntag wird es dann mit 26 Grad ein bisschen kühler. Dazu ziehen ein paar mehr Wölkchen auf und örtlich kann es auch ab und zu ein bisschen Regen geben.
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0: Und wir werfen einen Blick auf die Straßen, sieht aber alles gut und vor allem frei aus. Wenn ihr aber Stau, Blitzer oder ähnliches seht, ruft uns doch gern an oder schreibt eine WhatsApp direkt bei uns ins Studio an die 06341 94 8 94 8. Ich wünsche euch eine gute Fahrt.
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0: Wenn ihr mal Bock auf was anderes habt und ein bisschen Inspiration braucht, was man hier alles so Schönes machen kann bei uns in der Region, dann unbedingt dranbleiben. Nach nur 2 Songs kommt hier von uns für euch unser Freizeittipp.
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1: Wollt ihr ein bisschen in Urlaubsstimmung kommen? Dann schaut heute Abend am Rheinstrand in Speyer vorbei. Dort erwartet euch von 19 bis 22 Uhr Pop, Latin und Hausmusik. Macht es euch einfach auf den Liegen gemütlich, spürt den Sand zwischen den Füßen und genießt eure Cocktails mit Blick auf den Rhein. Und das Beste ist, der Eintritt ist auch kostenlos. Also, wenn ihr heute euren Feierabend wie im Urlaub verbringen wollt, dann ab zum Rheinstrand in Speyer.
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1: Mit Frederik Stübing, hallo. Die Anzeichen für eine Rückkehr der Bundeswehr nach Speyer verdichten sich. Nach Informationen der Rheinpfalz spricht vieles dafür, dass der Bund die ehemalige Kurpfalz-Kaserne wieder militärisch nutzen will. Eine offizielle Entscheidung des Verteidigungsministeriums steht allerdings weiter aus. Vor rund 8 Monaten hat Minister Boris Pistorius den Verkauf ehemaliger Militärflächen gestoppt. Die Stadt Speyer wollte auf dem Gelände eigentlich Wohnungen bauen. Derzeit laufen Gespräche über einen Kompromiss. Die Bundeswehr könnte einziehen und die Stadt parallel einen Teil der Flächen für den Wohnungsbau nutzen. Das Landgericht Landau hat einen 74-jährigen Rentner wegen sexuellen Missbrauchs von 2 Mädchen verurteilt. Der pensionierte Lehrer hat eine 2-jährige Haftstrafe auf Bewährung erhalten. Das Gericht sah es als erwiesen an, dass der Mann im April vergangenen Jahres als Tennislehrer das Vertrauen einer 12-jährigen und ihrer 13-jährigen Freundin missbraucht hat. Die beiden Opfer hatten die Taten im Haus des Mannes heimlich mit ihren Handys aufgezeichnet. Der Senior hat die Vorwürfe vor Gericht gestanden und das Urteil akzeptiert. Er muss zudem 8.000 Euro an den Kinderschutzbund zahlen. Auf der B39 in Neustadt kam es am Donnerstagmorgen im Berufsverkehr zu einem Unfall mit 2 Autos, nachdem ein Fahrer in einer Kurve in den Gegenverkehr geraten war. Beide Beteiligten wurden vorsorglich ins Krankenhaus gebracht. Laut Polizei stand der Unfallverursacher offenbar unter Alkoholeinfluss und soll zuvor bereits einen E-Scooter-Fahrer angefahren haben. Die Straße war kurzzeitig gesperrt. Beim Neubau der Sparkasse Südpfalz in der Landauer Ostbahnstraße ist ein wichtiger Bauabschnitt geschafft. Der erste und größte Teil der Bodenplatte wurde in der Nacht auf heute planmäßig betoniert. Die Arbeiten liefen laut Sparkasse reibungslos. In den kommenden 6 bis 8 Wochen folgen die weiteren Abschnitte der Bodenplatte. Parallel beginnt bereits der Einbau der ersten Wandelemente. Und das Beste kommt zum Schluss. In Neustadts Partnerstadt Werningerode finden an diesem Wochenende zum 35. Mal die Neustadter Weintage statt. Natürlich auch mit echtem Pfälzer Woi. Weiter so.
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2: Heute dürfen wir uns auf ein freundliches Sommerwetter freuen. Temperaturen steigen auf bis zu 28 Grad. Die Sonne dominiert den Himmel. Nur hin und wieder ziehen ein paar kleine Wölkchen vorbei. Insgesamt wird es aber angenehm warm. Ideales Wetter für alle, die draußen unterwegs sind heute und auch am Wochenende. Sieht es ganz gut aus, aber auch ein bisschen gemischt. Samstagmorgen bleibt noch bis zu 28 Grad sonnig und freundlich. Am Sonntag liegen die Höchstwerte dann rund bei 26 Grad. Neben mehr Wolken und auch ein bisschen Regen.
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2: So wünsche ich mir das doch. Die Straßen sind frei, perfekt fürs Wochenende. Wenn ihr im Auto unterwegs seid, wünsche ich euch eine gute und eine sichere Fahrt.
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0: Im deutschen Fußball geht's mal wieder rund. Julian Nagelsmann ist als Bundestrainer zurückgetreten. Ja, nach dem frühen WM-Aus, wie wir hier alle in Landau, Neustadt, Speyer und Deutschland mitbekommen haben, war ja auch ganz klar, irgendwas muss jetzt passieren. Und jetzt beginnt wieder das große Rätselraten. Wer übernimmt den Job? Ja, die Gerüchteküche läuft, aber auf jeden Fall schon auf Hochtouren. Und ein Name fällt dabei besonders oft. Es ist nicht mein Name, nee, es ist Jürgen Klopp. Ja, und bis dahin gilt, der heißeste Platz Deutschlands ist aktuell nicht am Strand, sondern auf der Trainerbank der Nationalmannschaft. Wir halten euch auf jeden Fall auf dem Laufenden.
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0: Es ist 17 Uhr, wir messen 27 Grad in Roth, 28 Grad in Herxheim und 27 Grad in Impflingen.
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2: Ich bin Thomas Brock. Julian Nagelsmann ist nicht länger Trainer der Fußballnationalmannschaft. Er erklärte wenige Tage nach dem WM-Aus gegen Paraguay seinen sofortigen Rücktritt. Jürgen Klopp soll wohl Nachfolger werden, das teilte der Deutsche Fußballbund mit.
3: Die Entscheidung sei ihm nicht leicht gefallen, erklärte Nagelsmann, aber die Nationalmannschaft habe nach so einer herben Enttäuschung die Chance auf einen unbelasteten Neuanfang verdient. Den soll jetzt Jürgen Klopp gestalten. Er sei grundsätzlich bereit dazu, erklärte der DFB. Die Verbandsspitze kündigte Gespräche mit dem früheren Erfolgstrainer von Borussia Dortmund und dem FC Liverpool an. Die dürften sehr bald stattfinden. Klopp ist ja zurzeit noch als TV-Experte bei der WM im Einsatz und steht ja grundsätzlich noch bei Red Bull als Head of Global Soccer unter Vertrag. Thomas Thonfeld, Sportredaktion.
2: Die umstrittenen Pläne der schwarz-roten Koalitionsspitzen für erschwerte Krankschreibungen im Job bleiben bei den konkreten Folgen vorerst vage. Ein Regierungssprecher sagte in Berlin, die Ausgestaltung stehe jetzt erst bevor. Mit Blick auf die angekündigte verpflichtende Vorlage einer Arbeitsunfähigkeitsbescheinigung schon ab dem ersten Krankheitstag sagte er, das heiße nicht, dass man am ersten Tag zum Arzt gehen sollte. Die Spitzen der Koalition haben außerdem vereinbart, dass die Möglichkeit einer telefonischen Krankschreibung abgeschafft werden soll. Die Ukraine soll beim NATO-Gipfel in Ankara kommende Woche die Zusage für weitere Unterstützung im Umfang von insgesamt 140 Milliarden Euro bekommen. Darauf haben sich Vertreter der 32 NATO-Mitgliedsländer in Brüssel verständigt.
4: Das Geld ist für Waffen, andere militärische Ausrüstung oder auch die Ausbildung von Soldaten bestimmt und soll innerhalb von 2 Jahren fließen. Mit in die Gesamtsumme eingerechnet ist schon ein Hilfspaket der EU im Umfang von 60 Milliarden Euro. Die weiteren zugesagten 80 Milliarden Euro sollen von den NATO-Mitgliedstaaten kommen. Deutschland hat dafür in diesem Jahr schon gut 11 Milliarden Euro eingeplant. Jan-Henner Reitzer, Nachrichtenredaktion.
2: Popstar Taylor Swift und Football-Profi Travis Kelce feiern US-Medienberichten zufolge Hochzeit in New York. Die mehrtägigen Feierlichkeiten im weltberühmten Madison Square Garden begannen demnach gestern mit einem Abendessen mit rund 100 Gästen und sollen heute bis tief in die Nacht mit einer großen Party mit etwa 1000 Gästen weitergehen. Swift und Kelce selbst haben sich bislang nicht dazu geäußert.
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5: Ich bin Frederik Stübing. Bewährungsstrafe für Rentner nach Missbrauch. Das Landgericht Landau hat einen 74-jährigen ehemaligen Tennislehrer zu 2 Jahren Haft auf Bewährung verurteilt. Die beiden Opfer im Alter von 12 und 13 Jahren hatten die Taten selbst mit ihren Handys gefilmt. Der Mann hatte die Vorwürfe gestanden und muss 8.000 Euro an den Kinderschutzbund zahlen. Hinweise auf Bundeswehrrückkehr nach Speyer verdichten sich. Laut einem Bericht der Rheinpfalz will der Bund die ehemaligen Kurpfalz-Kasernen offenbar wieder militärisch nutzen. Eine endgültige Entscheidung des Verteidigungsministeriums stehe noch aus. Die Stadt Speyer hofft auf einen Kompromiss, um auf einem Teilgelände trotzdem Wohnungen bauen zu können.
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0: Wetter zeigt sich auch jetzt noch in den letzten frühen Abendstunden von seiner besten Seite, bis zu 27 Grad. Sonnenschein auch immer noch, vereinzelt nur ein paar Wolken hier unterwegs. Ansonsten ein wirklich gelungener Sommertag. Temperaturen bleiben dabei angenehm und laden auf jeden Fall zur Aktivität irgendwie draußen im Freien ein. Das Wochenende sonst dagegen wird ein bisschen wechselhaft. Samstagmorgen präsentiert sich noch einmal sonnig bis zu 28 Grad. Am Sonntag ziehen dann mehr Wolken auf. Dazu Höchstwerte mit bis zu 26 Grad und ein bisschen Regen.
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0: Und wir werfen einen Blick auf die Straßen, sieht aber alles gut und vor allem frei aus. Wenn ihr aber Stau, Blitzer oder ähnliches seht, ruft uns doch gern an oder schreibt eine WhatsApp direkt bei uns ins Studio an die 06341 498 498. Ich wünsche euch eine gute Fahrt.
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1: Die goldenen 20er kehren zurück. Zumindest für ein Wochenende ins Antenneland. Alle Kulturfans in Neustadt und Wörth kommen heute und morgen ganz schön auf ihre Kosten. Und zwar in Landau. Was genau uns dort erwartet, weiß Niklas Füllner. Er ist wissenschaftlicher

0: Mitarbeiter an der RPTU im Fach Darstellendes Spiel.
1: Ja, wir machen ein Theaterfestival. Das findet heute und morgen in der Landauer Innenstadt statt. Und das wird von unseren Studierenden gestaltet. Also das sind die Studierenden des Fachs Darstellendes Spiel und der Grundschulbildung. Die machen ganz viele unterschiedliche Theateraufführungen und Performances. Das geht heute bis 19 Uhr und morgen startet es um 12 Uhr und geht dann bis 18 Uhr.
0: Und was haben die 20er Jahre denn damit zu tun? Silvana Kraka ist auch im Bereich Darstellendes Spiel an der RPTU tätig.
2: Ja, warum die goldenen 20er? Das ist das Thema des diesjährigen Kultursommers Rheinland-Pfalz, wo die Veranstaltung von uns reingehört. Und auch unter anderem bekannt unter Kaufkunstfestival.
0: Ah ja, das hört sich auf jeden Fall nicht schlecht an. Gibt es denn einen Programmpunkt, den man nicht verpassen darf?
1: Mein Highlight ist, morgen um 14 Uhr gibt es die Märchenwerkstatt. Das sind neue Märchen, Märchen, die noch kein Mensch gesehen hat, die noch nie aufgeführt wurden, noch nie vorgelesen wurden. Das sind Märchen, die die Studierenden selber entwickelt haben. Ja, die morgen also ihre Weltpremiere feiern werden. Genau, da werden zwei Märchen gezeigt. Einmal um 14 Uhr ein Märchen und einmal um 14.30 Uhr. Beide auf dem Thomas-Nast-Platz. Und genau, es wird märchenhaft, aber auch sehr überraschend werden.
0: Dann sind wir mal gespannt. Weitere Infos gibt es auch nochmal auf der Seite der RPTU. Die Antenne wünscht ganz viel Spaß.
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3: Ich bin Frederik Stübing. Das Landgericht Landau hat einen 74-jährigen Rentner wegen sexuellen Missbrauchs von zwei Mädchen verurteilt. Der pensionierte Lehrer hat eine zweijährige Haftstrafe auf Bewährung erhalten. Das Gericht sah es als erwiesen an, dass der Mann im April vergangenen Jahres als Tennislehrer das Vertrauen einer 12-jährigen und ihrer 13-jährigen Freundin missbraucht hat. Die beiden Opfer hatten die Taten im Haus des Mannes heimlich mit ihren Handys aufgezeichnet. Der Senior hat die Vorwürfe vor Gericht gestanden und das Urteil akzeptiert. Er muss zudem 8.000 Euro an den Kinderschutzbund zahlen. Die Anzeichen für eine Rückkehr der Bundeswehr nach Speyer verdichten sich. Nach Informationen der Rheinpfalz spricht vieles dafür, dass der Bund die ehemalige Kurpfalz-Kaserne wieder militärisch nutzen will. Eine offizielle Entscheidung des Verteidigungsministeriums steht allerdings weiter aus. Vor rund 8 Monaten hat Minister Boris Pistorius den Verkauf ehemaliger Militärflächen gestoppt. Die Stadt Speyer wollte auf dem Gelände eigentlich Wohnungen bauen. Derzeit laufen Gespräche über einen Kompromiss. Die Bundeswehr könnte einziehen und die Stadt parallel einen Teil der Flächen für den Wohnungsbau nutzen. Beim Neubau der Sparkasse Südpfalz in der Landauer Ostbahnstraße ist ein wichtiger Bauabschnitt geschafft. Der erste und größte Teil der Bodenplatte wurde in der Nacht auf heute planmäßig betoniert. Die Arbeiten liefen laut Sparkasse reibungslos. In den kommenden 6 bis 8 Wochen folgen die weiteren Abschnitte der Bodenplatte. Parallel beginnt bereits der Einbau der ersten Wandelemente. Auf der B39 in Neustadt kam es am Donnerstagmorgen im Berufsverkehr zu einem Unfall mit 2 Autos, nachdem ein Fahrer in einer Kurve in den Gegenverkehr geraten war. Beide Beteiligten wurden vorsorglich ins Krankenhaus gebracht. Laut Polizei stand der Unfallverursacher offenbar unter Alkoholeinfluss und soll zuvor bereits einen E-Scooter-Fahrer angefahren haben. Die Straße war kurzzeitig gesperrt. Und das Beste kommt zum Schluss. Im Kreis Germersheim haben in diesem Jahr über 3000 Menschen das Sportabzeichen absolviert. Damit liegt man landesweit auf dem 2. Platz. Herzlichen Glückwunsch!
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4: Freundliches Sommerwetter mit Höchsttemperaturen jetzt noch um die 27 Grad. Die Sonne scheint häufig, begleitet von ein paar lockeren Wolken, aber alles nicht so schlimm. Heute soll es auf jeden Fall trocken bleiben. Der Ausblick aufs Wochenende verspricht dann ein bisschen was anderes. Es wird ein bisschen durchwachsener. Am Samstag, der Tag morgen, bleibt es bis zu 28 Grad sonnig und freundlich. Der Sonntag hingegen bringt dann mit rund 26 Grad ein bisschen kühlere Luft mit mehr Wolken und zeitweise etwas Regen.
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4: So wünsche ich mir das doch. Die Straßen sind frei, perfekt fürs Wochenende. Wenn ihr im Auto unterwegs seid, wünsche ich euch eine gute und eine sichere Fahrt.
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1: Dritter Juli 1989. Don Johnson steigt ganz frisch in die Charts ein mit Tell It Like It Is. Das Original dieses Songs ist eigentlich von Aaron Neville aus den 60ern. Nachdem er den Song rausgebracht hat, bekommt er sehr viel gutes Feedback dazu. Einmal von amerikanischen Soldaten, die damals in Vietnam stationiert sind. Für sie wird diese Nummer nämlich zu einer Bürgerrechtshymne. Und sie erzählen Neville, dass die Single dort, wo sie stationiert sind, geradezu explodiert. So erfolgreich ist sie. Das ist die eine Seite. Andere empfinden den Song einfach als Liebeshymne. Neville erzählt, dass viele Leute auf ihn zukommen und sagen, hey, dieser Song hat mich und meine Frau wieder zusammengebracht. Immerhin geht es in Tell It Like It Is darum, die Wahrheit zu sagen, es so zu sagen, wie es ist. Und dieses Motto gefällt wohl auch Don Johnson und seinen Fans gute 20 Jahre später, denn er covert die Nummer und landet damit den größten Hit seiner Karriere. Ist halt ein Song, der im Gedächtnis bleibt und einfach gut klingt. Sagen wir es, wie es ist.

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1: 18 Uhr, Zeit für die Temperaturen. Wir messen 28 Grad bei euch in Roschbach, 27 Grad in Rülsheim und 28 Grad bei euch in Kandel.
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3: Ich bin Thomas Brockt. Nun ist es offiziell, Julian Nagelsmann ist nicht mehr Fußball-Bundestrainer. Und Jürgen Klopp steht wohl als Nachfolger bereit. Nagelsmann erklärte wenige Tage nach dem WM-Aus gegen Paraguay seinen sofortigen Rücktritt. Das teilte der Deutsche Fußballbund mit.
4: Nagelsmanns Entscheidung verdient Respekt, erklärte Rudi Völler, der DFB-Sportdirektor, weil er Verantwortung übernehme, obwohl er gerne weitergemacht hätte. Das soll jetzt Jürgen Klopp tun. Der DFB kündigte an, dass man jetzt mit dem Star-Trainer verhandeln werde. Grundsätzlich habe Klopp bereits erklärt, dass er bereit sei, den Job als Bundestrainer zu übernehmen. Dafür muss er allerdings aus seinem Job als Head of Global Soccer bei Red Bull raus, wo er noch bis 2029 unter Vertrag steht. Thomas Thonfeld, Sportredaktion.
3: In den ersten 6 Monaten dieses Jahres haben viel weniger Menschen einen Asylantrag gestellt als im Vorjahreszeitraum. Nach Informationen aus dem Bundesinnenministerium beantragten im ersten Halbjahr knapp 40.000 Menschen erstmals Schutz in Deutschland. Zum Vergleich, im ersten Halbjahr des vergangenen Jahres waren es etwa 61.000 und im ersten Halbjahr 2024 wurden 121.000 Asylerstanträge gestellt. Innenminister Dobrindt hatte nach seinem Amtsantritt im April 2025 eine Intensivierung der Grenzkontrollen verfügt. Die geplanten Verschärfungen bei den Krankschreibungen werfen weiter Fragen auf. Die Bundesregierung hat jetzt klargestellt, dass Beschäftigte trotz einer Bescheinigungspflicht ab dem ersten Krankheitstag nicht sofort zum Arzt müssen. Wie die Regelung am Ende aber aussehen soll, ist offen.
5: Der Aufschrei war massiv, als die Koalition ihren Plan öffentlich gemacht hat. Gleich am ersten Tag eine Krankschreibung holen, das überlastet die Praxen und gängelt die Arbeitnehmer, hieß es quasi von allen Seiten, Arbeitgeber ausgenommen. Dass kranke Beschäftigte nun doch nicht sofort zum Arzt müssen, klingt sicher erst einmal entspannter, ändert aber nichts daran, dass die Bescheinigung ab Tag 1 gelten muss. Wie genau das gehen soll, unklar. Per Telefon schon mal ganz sicher nicht, diese Möglichkeit will Schwarz-Rot ja abschaffen. Thomas Bleskin, Nachrichtenredaktion.
3: Und noch einmal zum Fußball. Der Wechsel von Nationalspieler Nathaniel Brown von Eintracht Frankfurt zum FC Bayern ist perfekt. Wie der deutsche Rekordmeister mitteilte, erhält der 23 Jahre alte Linksverteidiger in München einen Vertrag bis Ende Juni 2031. Brown war einer der wenigen, der bei dem WM-Turnier im deutschen Team überzeugt hatte.
2: Und jetzt noch mehr Informationen aus unserer Region.
6: Mit Frederik Stübing, hallo. Hinweise auf Bundeswehrrückkehr nach Speyer verdichten sich. Laut einem Bericht der Rheinpfalz will der Bund die ehemaligen Kurpfalz-Kasernen offenbar wieder militärisch nutzen. Eine endgültige Entscheidung des Verteidigungsministeriums stehe noch aus. Die Stadt Speyer hofft auf einen Kompromiss, um auf einem Teilgelände trotzdem Wohnungen bauen zu können. Bewährungsstrafe für Rentner nach Missbrauch. Das Landgericht Landau hat einen 74-jährigen ehemaligen Tennislehrer zu 2 Jahren Haft auf Bewährung verurteilt. Die beiden Opfer im Alter von 12 und 13 Jahren hatten die Taten selbst mit ihren Handys gefilmt. Der Mann hatte die Vorwürfe gestanden und muss 8.000 Euro an den Kinderschutzbund zahlen.
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1: Wetter zeigt sich auch jetzt noch in den letzten frühen Abendstunden von seiner besten Seite, bis zu 27 Grad. Sonnenschein auch immer noch, vereinzelt nur ein paar Wolken hier unterwegs. Ansonsten ein wirklich gelungener Sommertag. Temperaturen bleiben dabei angenehm und laden auf jeden Fall zur Aktivität irgendwie draußen im Freien ein. Das Wochenende sonst dagegen wird ein bisschen wechselhaft. Samstagmorgen präsentiert sich noch einmal sonnig, bis zu 28 Grad. Am Sonntag ziehen dann mehr Wolken auf. Dazu Höchstwerte mit bis zu 26 Grad und ein bisschen Regen.
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1: Und wir werfen jetzt in den Abendstunden nochmal einen Blick auf die Straßen. Nach wie vor sieht aber alles gut und frei aus. Ich wünsche euch eine gute Fahrt und kommt gut an euer Ziel.
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1: Und hier geht's jetzt weiter mit richtig guter Musik. Wir hören gleich Ten Sharp und You und dann geht's weiter mit Toto und Hold the Line. Und danach kommt der WM-Check von meinem lieben Kollegen Freddy.
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0: 18.10 Uhr am Freitag. Hier laufen für euch gleich weiter die besten Hits aus aller Zeiten.
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1: Landau und Neustadt sind weiter im WM-Fieber. Die K.O.-Phase läuft auf Hochtouren und heute Abend stehen die letzten drei Spiele des 16-Finales auf dem Programm. Danach ist klar, welche 16 Mannschaften weiter vom WM-Titel träumen dürfen. Los geht's mit Australien gegen Ägypten. Die Australier gehören zu den Überraschungen dieses Turniers und wollen zum ersten Mal seit 2006 wieder in ein WM-Achtelfinale einziehen. Ägypten setzt dagegen einmal mehr auf Superstar Mohamed Salah. Für den Liverpool-Stürmer könnte es die letzte Chance auf einen großen Titel mit der Nationalmannschaft sein. Danach ist Titelverteidiger Argentinien gefordert gegen Kap Verde, die mit Abstand kleinste Nation, die noch im Turnier vertreten ist. Für das Inselland mit knapp 600.000 Einwohnern ist schon der Einzug in die K.O.-Runde ein historischer Erfolg. Jetzt soll gegen den Weltmeister die nächste Sensation folgen. Den Abschluss macht das Duell Kolumbien gegen Ghana. Zwei Mannschaften, die offensiven Fußball lieben und bislang zu den unterhaltsamsten Teams dieser WM gehören. Für Ghana wäre ein Sieg besonders historisch. Noch nie stand das Land bei einer Weltmeisterschaft unter den letzten 16 Mannschaften.
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3: Mit Frederik Stübing, hallo. Die Anzeichen für eine Rückkehr der Bundeswehr nach Speyer verdichten sich. Nach Informationen der Rheinpfalz spricht vieles dafür, dass der Bund die ehemalige Kurpfalz-Kaserne wieder militärisch nutzen will. Eine offizielle Entscheidung des Verteidigungsministeriums steht allerdings weiter aus. Vor rund 8 Monaten hat Minister Boris Pistorius den Verkauf ehemaliger Militärflächen gestoppt. Die Stadt Speyer wollte auf dem Gelände eigentlich Wohnungen bauen. Derzeit laufen Gespräche über einen Kompromiss. Die Bundeswehr könnte einziehen und die Stadt parallel einen Teil der Flächen für den Wohnungsbau nutzen. Das Landgericht Landau hat einen 74-jährigen Rentner wegen sexuellen Missbrauchs von 2 Mädchen verurteilt. Der pensionierte Lehrer hat eine 2-jährige Haftstrafe auf Bewährung erhalten. Das Gericht sah es als erwiesen an, dass der Mann im April vergangenen Jahres als Tennislehrer das Vertrauen einer 12-jährigen und ihrer 13-jährigen Freundin missbraucht hat. Die beiden Opfer hatten die Taten im Haus des Mannes heimlich mit ihren Handys aufgezeichnet. Der Senior hat die Vorwürfe vor Gericht gestanden und das Urteil akzeptiert. Er muss zudem 8.000 Euro an den Kinderschutzbund zahlen. Auf der B39 in Neustadt kam es am Donnerstagmorgen im Berufsverkehr zu einem Unfall mit 2 Autos, nachdem ein Fahrer in einer Kurve in den Gegenverkehr geraten war. Beide Beteiligten wurden vorsorglich ins Krankenhaus gebracht. Laut Polizei stand der Unfallverursacher offenbar unter Alkoholeinfluss und soll zuvor bereits einen E-Scooter-Fahrer angefahren haben. Die Straße war kurzzeitig gesperrt. Beim Neubau der Sparkasse Südpfalz in der Landauer Ostbahnstraße ist ein wichtiger Bauabschnitt geschafft. Der erste und größte Teil der Bodenplatte wurde in der Nacht auf heute planmäßig betoniert. Die Arbeiten liefen laut Sparkasse reibungslos. In den kommenden 6 bis 8 Wochen folgen die weiteren Abschnitte der Bodenplatte. Parallel beginnt bereits der Einbau der ersten Wandelemente. Und das Beste kommt zum Schluss. In Neustadts Partnerstadt Wernigerode finden an diesem Wochenende zum 35. Mal die Neustadter Weintage statt. Natürlich auch mit echtem Pfälzer Boy. Weiter so.
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4: Freundliches Sommerwetter mit Höchsttemperaturen jetzt noch um die 27 Grad. Die Sonne scheint häufig, begleitet von ein paar lockeren Wolken, aber alles nicht so schlimm. Heute soll es auf jeden Fall trocken bleiben. Der Ausblick aufs Wochenende verspricht dann ein bisschen was anderes. Es wird ein bisschen durchwachsener. Am Samstag, der Tag morgen, bleibt es bis zu 28 Grad sonnig und freundlich. Der Sonntag hingegen bringt dann mit rund 26 Grad ein bisschen kühlere Luft mit mehr Wolken und zeitweise etwas Regen.
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4: So gefällt mir das. Ein Blick auf die Straßen, nach wie vor aber alles frei. Ich wünsche euch eine gute und eine sichere Fahrt.
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6: Positiver Abschluss einer positiven Börsenwoche am deutschen Aktienmarkt heute. Am Abend hatte der DAX schließlich 0,8% zugelegt und wurde bei 25.779 Punkten notiert. Zwischendurch gab es heute ein neues DAX-Allzeithoch bei 25.826 Punkten. Die prekäre Lage am Persischen Golf ist bei den Börsianern in den Hintergrund getreten, ebenso wie die Angst vor steigenden Zinsen. Die fundamentale Lage am Aktienmarkt sieht wieder freundlicher aus. Ganz oben bei den Standardwerten heute E.ON, GEA und Siemens im Minusbereich sehen wir Scout24, Rheinmetall und SAP. Der Euro zeigte sich am Abend bei einem $1,1440 auf einem erhöhten Niveau stabil. Aus Frankfurt, Klaus Bente.
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0: 19 Uhr. Wir sprechen über die Temperaturen. 26 Grad in Bad Dürkheim, 27 Grad in Germersheim und 26 Grad bei euch in Wörth.
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2: Ich bin Thomas Brockt. Julian Nagelsmann ist nicht mehr Bundestrainer der deutschen Fußballnationalmannschaft. Nagelsmann erklärte wenige Tage nach dem WM-Aus gegen Paraguay seinen sofortigen Rücktritt. Das teilte der Deutsche Fußballbund mit. Vieles deutet nun darauf hin, dass Jürgen Klopp Nagelsmanns Nachfolger wird. Der Ex-Coach von Borussia Dortmund und dem FC Liverpool soll grundsätzlich bereit sein, das Amt des Bundestrainers zu übernehmen. Der DFB will jetzt mit ihm verhandeln. Steuerentlastung für kleine und mittlere Einkommen, Änderungen am Arbeitsmarkt, Berichtspflichten fallen weg. Mit diesem Reformpaket will die Bundesregierung die deutsche Wirtschaft aus der Krise führen. Die Pläne reichen dafür aber nicht aus, sagen führende Wirtschaftsinstitute wie das DIW in Berlin oder das Münchner IFO-Institut.
3: Nach Einschätzung mehrerer Wirtschaftsinstitute wird das Paket die jahrelange Wachstumsschwäche Deutschlands allein nicht beenden. Genannt werden unter anderem zu hohe Energiekosten, Fachkräftemangel und zu viel Bürokratie. Die Experten von IFO, DIW und ZEW fordern deshalb weitere Reformen, etwa mehr Investitionen, eine umfassendere Steuerreform und eine Begrenzung der Staatsausgaben. Thomas Bleskin, Nachrichtenredaktion.
2: Die Ukraine soll beim NATO-Gipfel in Ankara kommende Woche die Zusage für weitere Unterstützung im Umfang von insgesamt 140 Milliarden Euro bekommen. Darauf haben sich Vertreter der 32 NATO-Mitgliedsländer in Brüssel verständigt.
4: Das Geld ist für Waffen, andere militärische Ausrüstung oder auch die Ausbildung von Soldaten bestimmt und soll innerhalb von 2 Jahren fließen. Mit in die Gesamtsumme eingerechnet ist schon ein Hilfspaket der EU im Umfang von 60 Milliarden Euro. Die weiteren zugesagten 80 Milliarden Euro sollen von den NATO-Mitgliedstaaten kommen. Deutschland hat dafür in diesem Jahr schon gut 11 Milliarden Euro eingeplant. Die USA bleiben dabei, ihre Hilfe für die Ukraine zurückzufahren. Mit der Vereinbarung jetzt soll immerhin neuer Streit zum Thema beim NATO-Gipfel vermieden werden. Jan-Henner Reitze, Nachrichtenredaktion.
2: Popstar Taylor Swift und Football-Profi Travis Kelce feiern US-Medienberichten zufolge Hochzeit in New York. Die mehrtägigen Feierlichkeiten im weltberühmten Madison Square Garden begannen demnach gestern mit einem Abendessen mit rund 100 Gästen und sollen heute bis tief in die Nacht mit einer großen Party mit etwa 1000 Gästen weitergehen. Swift und Kelce selbst haben sich bislang nicht dazu geäußert.
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5: Ich bin Frederik Stübing. Bewährungsstrafe für Rentner nach Missbrauch. Das Landgericht Landau hat einen 74-jährigen ehemaligen Tennislehrer zu 2 Jahren Haft auf Bewährung verurteilt. Die beiden Opfer im Alter von 12 und 13 Jahren hatten die Taten selbst mit ihren Handys gefilmt. Der Mann hatte die Vorwürfe gestanden und muss 8.000 Euro an den Kinderschutzbund zahlen. Hinweise auf Bundeswehrrückkehr nach Speyer verdichten sich. Laut einem Bericht der Rheinpfalz will der Bund die ehemaligen Kurpfalzkasernen offenbar wieder militärisch nutzen. Eine endgültige Entscheidung des Verteidigungsministeriums stehe noch aus. Die Stadt Speyer hofft auf einen Kompromiss, um auf einem Teilgelände trotzdem Wohnungen bauen zu können.
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0: Wetter zeigt sich auch jetzt noch in den letzten frühen Abendstunden von seiner besten Seite, bis zu 27 Grad. Sonnenschein auch immer noch, vereinzelt nur ein paar Wolken hier unterwegs. Ansonsten ein wirklich gelungener Sommertag. Temperaturen bleiben dabei angenehm und laden auf jeden Fall zur Aktivität irgendwie draußen im Freien ein. Das Wochenende sonst dagegen wird ein bisschen wechselhaft. Samstagmorgen präsentiert sich noch einmal sonnig bis zu 28 Grad. Am Sonntag ziehen dann mehr Wolken auf. Dazu Höchstwerte mit bis zu 26 Grad und ein bisschen Regen.
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0: Und wir werfen jetzt in den Abend schon nochmal einen Blick auf die Straßen. Nach wie vor sieht aber alles gut und frei aus. Ich wünsche euch eine gute Fahrt und kommt gut an euer Ziel.
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0: Den Feierabend fürs Wochenende richtig gut ausklingen lassen. Ja, das geht doch wirklich am allerbesten mit guter Musik. Wir hören hier später noch Coldplay mit Feels Like I'm Falling in Love. Den Start macht aber Modern Talking mit You Can Win.
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1: Ich bin Frederik Stübing. Das Landgericht Landau hat einen 74-jährigen Rentner wegen sexuellen Missbrauchs von zwei Mädchen verurteilt. Der pensionierte Lehrer hat eine 2-jährige Haftstrafe auf Bewährung erhalten. Das Gericht sah es als erwiesen an, dass der Mann im April vergangenen Jahres als Tennislehrer das Vertrauen einer 12-jährigen und ihrer 13-jährigen Freundin missbraucht hat. Die beiden Opfer hatten die Taten im Haus des Mannes heimlich mit ihren Handys aufgezeichnet. Der Senior hat die Vorwürfe vor Gericht gestanden und das Urteil akzeptiert. Er muss zudem 8.000 Euro an den Kinderschutzbund zahlen. Die Anzeichen für eine Rückkehr der Bundeswehr nach Speyer verdichten sich. Nach Informationen der Rheinpfalz spricht vieles dafür, dass der Bund die ehemalige Kurpfalz-Kaserne wieder militärisch nutzen will. Eine offizielle Entscheidung des Verteidigungsministeriums steht allerdings weiter aus. Vor rund 8 Monaten hat Minister Boris Pistorius den Verkauf ehemaliger Militärflächen gestoppt. Die Stadt Speyer wollte auf dem Gelände eigentlich Wohnungen bauen. Derzeit laufen Gespräche über einen Kompromiss. Die Bundeswehr könnte einziehen und die Stadt parallel einen Teil der Flächen für den Wohnungsbau nutzen. Beim Neubau der Sparkasse Südpfalz in der Landauer Ostbahnstraße ist ein wichtiger Bauabschnitt geschafft. Der erste und größte Teil der Bodenplatte wurde in der Nacht auf heute planmäßig betoniert. Die Arbeiten liefen laut Sparkasse reibungslos. In den kommenden 6 bis 8 Wochen folgen die weiteren Abschnitte der Bodenplatte. Parallel beginnt bereits der Einbau der ersten Wandelemente. Auf der B39 in Neustadt kam es am Donnerstagmorgen im Berufsverkehr zu einem Unfall mit 2 Autos, nachdem ein Fahrer in einer Kurve in den Gegenverkehr geraten war. Beide Beteiligten wurden vorsorglich ins Krankenhaus gebracht. Laut Polizei stand der Unfallverursacher offenbar unter Alkoholeinfluss und soll zuvor bereits einen E-Scooter-Fahrer angefahren haben. Die Straße war kurzzeitig gesperrt. Und das Beste kommt zum Schluss. Im Kreis Germersheim haben in diesem Jahr über 3000 Menschen das Sportabzeichen absolviert. Damit liegt man landesweit auf dem 2. Platz. Herzlichen Glückwunsch!
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2: Freundliches Sommerwetter mit Höchsttemperaturen jetzt noch um die 27 Grad. Die Sonne scheint häufig, begleitet von ein paar lockeren Wolken, aber alles nicht so schlimm. Heute soll es auf jeden Fall trocken bleiben. Der Ausblick aufs Wochenende verspricht dann ein bisschen was anderes. Es wird ein bisschen durchwachsener. Am Samstag, der Tag morgen, bleibt es bis zu 28 Grad sonnig und freundlich. Der Sonntag hingegen bringt dann mit rund 26 Grad ein bisschen kühlere Luft mit mehr Wolken und zeitweise etwas Regen.
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2: So gefällt mir das. Ein Blick auf die Straßen, nach wie vor aber alles frei. Ich wünsche euch eine gute und eine sichere Fahrt.
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2: 3. Juli 2015. Neu in den Charts ist Lost Frequencies mit Reality. 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Yannick van der Polder ist Schauspieler, seit er 10 Jahre alt ist. Seine erste Rolle ist direkt eine Hauptrolle für einen niederländischen Kinderfilm. Der geht damals in Holland ziemlich durch die Decke. Jedes Kind im Land hat diesen Film gesehen und kennt von nun an Yannicks Gesicht. Jetzt kommt Film nach Film. Neben der Schule, neben Freundschaften und den ganzen normalen Hobbys steht Yannick in jeder freien Minute am Set und arbeitet. Hier ein Kinofilm, da eine Rolle als Synchronsprecher, hier in einer Werbung auftreten und hier in einem Musikvideo. Und genau das macht ihn besonders neugierig. Genau da, bei den Musikvideos, merkt er, dass er noch mehr will als Schauspieler. Er will eigentlich singen. Und er ist direkt gefragt. Ein großes Label nimmt ihn unter Vertrag. Schule und Schauspielerei sind Vergangenheit. Ab jetzt ist Yannick Musiker. 2015 sucht dann der belgische DJ und Produzent Lost Frequencies nach Stimmen, die noch keiner kennt, die besonders sind und Menschen gehören, mit denen er sich gut versteht. Er findet so eine Stimme und so einen Menschen in Yannick und nimmt mit ihm seine neue Single Reality auf.

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1: Ich bin Thomas Brock. Julian Nagelsmann ist nicht mehr Trainer der Fußballnationalmannschaft. Wenige Tage nach dem WM-Aus gegen Paraguay erklärte Nagelsmann seinen sofortigen Rücktritt. Jürgen Klopp soll sein Nachfolger werden, das teilte der Deutsche Fußballbund mit.
2: Die Entscheidung sei ihm nicht leicht gefallen, erklärte Nagelsmann, aber die Nationalmannschaft habe nach so einer herben Enttäuschung die Chance auf einen unbelasteten Neuanfang verdient. Den soll jetzt Jürgen Klopp gestalten. Er sei grundsätzlich bereit dazu, erklärte der DFB. Die Verbandsspitze kündigte Gespräche mit dem früheren Erfolgstrainer von Borussia Dortmund und dem FC Liverpool an. Die dürften sehr bald stattfinden. Klopp ist ja zurzeit noch als TV-Experte bei der WM im Einsatz und steht ja grundsätzlich noch bei Red Bull als Head of Global Soccer unter Vertrag. Thomas Thonfeld, Sportredaktion.
1: Die Pläne der schwarz-roten Koalitionsspitzen für erschwerte Krankmeldungen im Job lösen heftige Proteste aus. Die konkreten Folgen für die Beschäftigten bleiben aber vorerst vage. Ein Regierungssprecher sagte in Berlin, die Ausgestaltung stehe jetzt erst bevor. Die geplante verpflichtende Vorlage einer Arbeitsunfähigkeitsbescheinigung schon ab dem ersten Krankheitstag etwa soll demnach nicht bedeuten, dass man direkt am ersten Tag zum Arzt gehen muss. Die Zahl der Asylanträge in Deutschland ist deutlich zurückgegangen. Im ersten Halbjahr stellten knapp 40.000 Menschen erstmals einen Asylantrag. Das ist rund ein Drittel weniger als vor einem Jahr.
3: Im Juni trat die europäische Asylreform in Kraft. Sie erleichtert es den EU-Staaten unter anderem, Menschen in Drittstaaten abzuschieben. Bereits zuvor hatte Bundesinnenminister Dobrindt die Grenzkontrollen verschärft und Zurückweisungen von Asylsuchenden angeordnet. Im ersten Halbjahr wurden nach Angaben des Innenministeriums rund 14.000 Menschen an den deutschen Grenzen zurückgewiesen. Die Bundespolizei nahm außerdem knapp 500 mutmaßliche Schleuser fest und registrierte etwa 4.000 Menschen mit offenen Haftbefehlen. Thomas Bleskin, Nachrichtenredaktion.
1: Die Zahl der Todesopfer nach den schweren Erdbeben in Venezuela ist auf etwa 2600 gestiegen. Das teilte die geschäftsführende Präsidentin Rodriguez mit. Außerdem gibt es mehr als 11.000 Verletzte. Tausende weitere Menschen werden noch vermisst.
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5: Ich bin Thomas Brockt. Julian Nagelsmann ist nicht mehr Bundestrainer der deutschen Fußballnationalmannschaft. Nagelsmann erklärte wenige Tage nach dem WM-Aus gegen Paraguay seinen sofortigen Rücktritt. Das teilte der Deutsche Fußballbund mit. Vieles deutet nun darauf hin, dass Jürgen Klopp Nagelsmanns Nachfolger wird. Der Ex-Coach von Borussia Dortmund und dem FC Liverpool soll grundsätzlich bereit sein, das Amt des Bundestrainers zu übernehmen. Der DFB will jetzt mit ihm verhandeln. Steuerentlastung für kleine und mittlere Einkommen, Änderungen am Arbeitsmarkt, Berichtspflichten fallen weg. Mit diesem Reformpaket will die Bundesregierung die deutsche Wirtschaft aus der Krise führen. Die Pläne reichen dafür aber nicht aus, sagen führende Wirtschaftsinstitute wie das DIW in Berlin oder das Münchner IFO-Institut.
6: Nach Einschätzung mehrerer Wirtschaftsinstitute wird das Paket die jahrelange Wachstumsschwäche Deutschlands allein nicht beenden. Genannt werden unter anderem zu hohe Energiekosten, Fachkräftemangel und zu viel Bürokratie. Die Experten von IFO, DIW und ZEW fordern deshalb weitere Reformen, etwa mehr Investitionen, eine umfassendere Steuerreform und eine Begrenzung der Staatsausgaben. Thomas Bleskin, Nachrichtenredaktion.
5: Die Ukraine soll beim NATO-Gipfel in Ankara kommende Woche die Zusage für weitere Unterstützung im Umfang von insgesamt 140 Milliarden Euro bekommen. Darauf haben sich Vertreter der 32 NATO-Mitgliedsländer in Brüssel verständigt.
7: Das Geld ist für Waffen, andere militärische Ausrüstung oder auch die Ausbildung von Soldaten bestimmt und soll innerhalb von 2 Jahren fließen. Mit in die Gesamtsumme eingerechnet ist schon ein Hilfspaket der EU im Umfang von 60 Milliarden Euro. Die weiteren zugesagten 80 Milliarden Euro sollen von den NATO-Mitgliedstaaten kommen. Deutschland hat dafür in diesem Jahr schon gut 11 Milliarden Euro eingeplant. Die USA bleiben dabei, ihre Hilfe für die Ukraine zurückzufahren. Mit der Vereinbarung jetzt soll immerhin neuer Streit zum Thema beim NATO-Gipfel vermieden werden. Jan-Henner Reitzer, Nachrichtenredaktion.
5: Popstar Taylor Swift und Football-Profi Travis Kelce feiern US-Medienberichten zufolge Hochzeit in New York. Die mehrtägigen Feierlichkeiten im weltberühmten Madison Square Garden begannen demnach gestern mit einem Abendessen mit rund 100 Gästen und sollen heute bis tief in die Nacht mit einer großen Party mit etwa 1000 Gästen weitergehen. Swift und Kelce selbst haben sich bislang nicht dazu geäußert.
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1: Ich bin Zoe Tassovali. Das WM-Aus der deutschen Fußballnationalmannschaft hat jetzt Konsequenzen. Julian Nagelsmann ist nicht mehr Bundestrainer. Der 38-Jährige hat seinen sofortigen Rücktritt erklärt, das teilte der DFB mit. Als Nachfolger steht offenbar Jürgen Klopp bereit, den sich ohnehin schon viele Fans wünschen.
2: Nagelsmanns Entscheidung verdient Respekt, erklärte Rudi Völler, der DFB-Sportdirektor, weil er Verantwortung übernehme, obwohl er gerne weitergemacht hätte. Das soll jetzt Jürgen Klopp tun. Der DFB kündigte an, dass man jetzt mit dem Star-Trainer verhandeln werde. Grundsätzlich habe Klopp bereits erklärt, dass er bereit sei, den Job als Bundestrainer zu übernehmen. Dafür muss er allerdings aus seinem Job als Head of Global Soccer bei Red Bull raus, wo er noch bis 2029 unter Vertrag steht. Thomas Thonfeld, Sportredaktion.
1: Die geplanten strengeren Regeln für Krankmeldungen sorgen für viel Kritik. Die Koalition will, dass Beschäftigte künftig schon ab dem ersten Krankheitstag eine Arbeitsunfähigkeitsbescheinigung vorlegen. Ganz klar ist aber noch nicht, wie das praktisch laufen soll. Die Regierung betont, das heißt nicht automatisch, dass jeder direkt am ersten Tag zum Arzt gehen muss. Auch innerhalb der SPD gibt es Zweifel, vor allem am geplanten Aus für telefonische Krankschreibungen. Die Zahl der Asylanträge in Deutschland ist deutlich zurückgegangen. Im ersten Halbjahr stellten knapp 40.000 Menschen erstmals einen Asylantrag. Das sind rund ein Drittel weniger als vor einem Jahr.
3: Im Juni trat die europäische Asylreform in Kraft. Sie erleichtert es den EU-Staaten unter anderem, Menschen in Drittstaaten abzuschieben. Bereits zuvor hatte Bundesinnenminister Dobrindt die Grenzkontrollen verschärft und Zurückweisungen von Asylsuchenden angeordnet. Im ersten Halbjahr wurden nach Angaben des Innenministeriums rund 14.000 Menschen an den deutschen Grenzen zurückgewiesen. Die Bundespolizei nahm außerdem knapp 500 mutmaßliche Schleuser fest und registrierte etwa 4.000 Menschen mit offenen Haftbefehlen. Thomas Bleskin, Nachrichtenredaktion.
1: Die USA feiern ihren 250. Geburtstag. Präsident Donald Trump will daher vor dem weltbekannten Präsidentendenkmal am Mount Rushmore eine Rede halten. Geplant sind außerdem ein großes Feuerwerk und Überflüge von Militärflugzeugen. Was Trump in seiner Rede ankündigen wird, das ist bislang noch offen.
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1: Ich bin Zoe Tassovali. Julian Nagelsmann ist nicht mehr Bundestrainer. Der 38-Jährige hat nur wenige Tage nach dem Aus im WM-16-Finale gegen Paraguay seinen Rücktritt erklärt. Das teilte der DFB mit. Und der Nachfolger steht wohl auch schon fest, Jürgen Klopp. Thomas Thunfeld, viele Fans wünschen sich Klopp ja schon länger. Wie stehen denn da die Chancen und wie geht's da jetzt weiter?
2: Also ich denke, man wird da jetzt sehr schnell reden. Die Themen liegen ja auf dem Tisch, nachdem grundsätzlich geklärt ist, dass Klopp Lust hat. Jetzt geht's sicherlich um Kompetenzen und das Team um einen möglichen Bundestrainer Klopp herum. Am Geld dürfte eigentlich nichts scheitern, auch wenn das natürlich auch geklärt werden muss. Und dann muss Klopp noch aus seinem Red Bull-Vertrag raus. Der läuft ja noch bis 2029, aber auch da dürfte sich eine Lösung finden, sodass ich die Chancen mal mit deutlich mehr als 50% einschätzen würde.
1: Danke dir, Thomas Thunfeld. Wer künftig krank zu Hause bleibt, soll schon ab dem ersten Tag eine Krankschreibung brauchen. Das plant die Bundesregierung zwar, aber wie das praktisch umgesetzt werden soll, ist aktuell noch völlig offen.
3: Laut Regierungssprecher Cornelius bedeuten die neuen Regeln nicht, dass Arbeitnehmer bereits am ersten Krankheitstag eine Arztpraxis aufsuchen müssen. Konkrete Angaben zum Ablauf machte die Bundesregierung aber nicht. Das Gesundheitsministerium verwies auf die Möglichkeit einer Krankschreibung per Videosprechstunde. Auch rückwirkende Bescheinigungen sind im Gespräch. Aus der SPD kommen inzwischen Zweifel an den Plänen. Der Koalitionspartner warnt, Patienten mit leichten Erkrankungen unnötig in Arztpraxen zu schicken und zusätzliche Bürokratie zu schaffen. Thomas Pleskin, Nachrichtenredaktion.
1: Die Ukraine kann offenbar mit weiteren Milliardenhilfen für ihr Militär rechnen. Die europäischen NATO-Mitgliedstaaten und Kanada haben sich wohl grundsätzlich darauf verständigt. Demnach soll die Ukraine für dieses und das kommende Jahr insgesamt 140 Milliarden Euro Militärhilfe erhalten. Das soll in der nächsten Woche auf dem NATO-Gipfel in Ankara offiziell verkündet werden. Popstar Taylor Swift und Footballstar Travis Kelce sollen sich in New York das Ja-Wort gegeben haben. Das berichten mehrere US-Medien übereinstimmend. Gefeiert wird demnach mehrere Tage lang im berühmten Madison Square Garden mit hunderten Gästen und einer großen Party heute Abend. Offiziell bestätigt haben Swift und Kelce die Hochzeit bisher allerdings nicht.
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7: Ich bin Zoe Tassovali. Das WM aus der deutschen Fußballnationalmannschaft hat Konsequenzen. Julian Nagelsmann ist nicht mehr Bundestrainer. Der 38-Jährige hat seinen sofortigen Rücktritt erklärt. Thomas Thunfeld, Nagelsmann hat erklärt, dass ihm die Entscheidung nicht leicht gefallen ist. Aber der DFB hat ihm ja offenbar gar keine Wahl gelassen, oder?
8: Also es sieht ganz so aus und es wird ja auch aus dem Treffen Nagelsmanns mit der DFB-Spitze so berichtet, man habe ihm da den Rücktritt nahegelegt. Ganz offensichtlich wollte die Verbandsführung anders als nach dem Vorrunden aus 2022 in Katar dieses Mal einen schnellen Schnitt und nicht wie damals mit Hansi Flick erst nochmal weiterprobieren. Dazu kam sicherlich auch der öffentliche und mediale Druck. Da gab es ja kaum noch eine Stimme, die noch pro Nagelsmann war. Und dann steht ja ganz offenbar auch der Nachfolgefavorit bereit, Jürgen Klopp.
7: Danke dir, Thomas Thunfeld. Dann bleiben wir an der Stelle noch kurz beim Fußball. Ägypten steht erstmals seit 92 Jahren wieder im Achtelfinale einer Fußball-WM. Gegen Australien wurde es richtig spannend. Nach 120 Minuten stand es 1:1. Dann musste das Elfmeterschießen entscheiden und Ägypten setzte sich durch. Jetzt wartet im Achtelfinale entweder Argentinien oder Kap Verde. Für E-Autos läuft es in Deutschland wieder deutlich besser. Die Zahl der Neuzulassungen ist im ersten Halbjahr um fast 50% gestiegen. Als wichtigsten Grund nennt das Kraftfahrtbundesamt die neue Kaufprämie.
9: Je nach Einkommen und ob Kinder in der Familie sind, die sich ein Elektroauto kauft, gibt es vom Staat bis zu 6.000 Euro dazu. Das führt, wie von der Politik gewollt, anscheinend dazu, dass sich mehr Menschen für ein E-Auto entscheiden. Auch insgesamt sind wieder mehr Autos, also auch Verbrenner, verkauft worden. Die Beratungsgesellschaft EY rechnet allerdings damit, dass die gestiegene Nachfrage für E-Autos wieder abflaut, wenn die neue Prämie ausläuft. Ausreichen soll sie insgesamt etwa für 800.000 Autokäufe. Jan-Henner Reitzer, Nachrichtenredaktion.
7: Wer krank ist, soll sich künftig grundsätzlich schon ab dem ersten Fehltag krankschreiben lassen. Wie das genau laufen soll, ist aber noch offen. Die Bundesregierung betont, das Attest muss nicht automatisch am ersten Tag beim Arbeitgeber vorliegen. Da ist bisher nur, die telefonische Krankschreibung soll wegfallen. Per Videosprechstunde soll sie dagegen weiter möglich sein.
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